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1: Ich bin Jerome Nussbaum. In Berlin liegt die Linke knapp 3 Monate vor der Abgeordnetenhauswahl erstmals vorn. Im Berlin-Trend der ARD von Infratest DIMAP kam die Partei auf 20% Zustimmung. Dahinter folgen die Grünen mit 19%. Die AfD käme bei einer Wahl demnach auf 18%. Die aktuelle Regierungskoalition aus CDU und SPD hätte weiterhin keine Mehrheit. Die CDU des regierenden Bürgermeisters Wegner verliert 2 Punkte auf 17%. Die SPD landet bei 13. FDP und BSW würden es nicht ins Abgeordnetenhaus schaffen. Für das Trinkwasser von Zedenick im Kreis Oberhavel ist eine Warnung vor Bromat ausgesprochen worden. Das Salz der Bromsäure wurde in einer erhöhten Konzentration nachgewiesen. Daher sei das Trinkwasser nicht zum Verzehr geeignet, heißt es in einer Warnmeldung des Landkreises. Es dürfe ausschließlich für Körperhygiene und zur Reinigung verwendet werden. Bromat kann laut Gesundheitsbehörden möglicherweise zu Krebs führen. Es entsteht durch die Aufbereitung von Wasser mit Ozon, was im Wasserwerk aber nicht durchgeführt wird. Die schwarz-roten Koalitionsspitzen haben offenbar den Reformturbo eingelegt. Noch vor Mitternacht und damit deutlich früher als erwartet, konnten sie ihre Verhandlungen abschließen.
2: Ursprünglich waren die Gespräche im Kanzleramt bis morgen angesetzt. Jetzt soll nach Medienberichten ein Milliardenplan stehen. Darunter für eine Steuerreform und ein Wachstumspaket. Nach Bildinformationen gab es auch eine Einigung darauf, die Wahlrechtsreform der zerbrochenen Ampelregierung zurückzudrehen. Wer seinen Wahlkreis direkt gewinnt, soll künftig wieder in den Bundestag einziehen. 18 Wahlkreissieger der Union hatten wegen der Ampelreform den Einzug ins Parlament verpasst. Alle Ergebnisse des Koalitionsgipfels sollen am Vormittag präsentiert werden. Ulrike Klein, Redaktion.
1: Als nächste Mannschaften stehen England, Belgien und auch die USA im Achtelfinale der Fußball-WM. England besiegte den Kongo mit 2:1. Beide Tore für die Engländer schoss Harry Kane. Belgien konnte sich mit 3:2 nach Verlängerung gegen den Senegal durchsetzen. Das entscheidende Tor fiel erst in der Nachspielzeit der Verlängerung. Und in der Nacht deutscher Zeit gewannen die USA mit 2:0 gegen Bosnien-Herzegowina. Die aktuellen Temperaturen: Berlin am Alex und am Funkturm 17 Grad und 16 Grad messen wir in Potsdam im holländischen Viertel. Heute wird es zunächst heiter sein, später verdichten sich aber die Wolken. Ab dem Nachmittag kann es vom Nordwesten her Regen geben. Die Höchstwerte liegen zwischen 25 und 27 Grad. Morgen wechseln sich dann Sonne und Wolken ab. Vereinzelt kann es noch Schauer geben, dann bei maximal 21 bis 23 Grad.
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Joseph Magnolias mit Soul, Soul, Soul. Das ist mal ein flotter Start in den Donnerstag. Guten Morgen, hier ist Ella am Morgen mit Chris Hedrich. Hi, ich freue mich, dass wir wieder zusammen in den Tag starten. Und jetzt nehme ich erstmal den Fuß vom Gas. Hier ist Madeleine Peru mit The Summer Wind auf Ella. 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

Hear Me mit Juicy Fruit. Und damit geht's auf 6:30 zu. Gleich die Nachrichten für Berlin und Brandenburg. Die Zeit bis dahin verbringen wir mit einem sehr bekannten Bochumer. Nein, nicht dem Grönemeyer, den Cascaro meine ich. Jeff Cascaro, hier ist er mit My Babe auf Ella. Für den besten Jazz, Soul und Blues.

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3: Ich bin Jerome Nussbaum. Das ging doch mal schnell. Einen Tag früher als geplant hat sich die schwarz-rote Koalition im Kanzleramt offenbar auf mehrere geplante Reformen geeinigt. Es gab nach Informationen der ARD mindestens Übereinkünfte beim Paket zu Wachstum und Beschäftigung sowie zur Einkommenssteuerreform. 7,5 Stunden saßen die Spitzen von Union und SPD zusammen. Eigentlich war der Koalitionsgipfel bis morgen angesetzt. Nun sollen schon am Vormittag die Beschlüsse bekannt gegeben werden. Noch während der Verhandlungen hatte sich Bundespräsident Steinmeier zu Wort gemeldet. Er hoffe, dass ein Reformpaket zustande komme, das die Stimmung in der Bevölkerung verändern werde, sagte er. Noch in die Ukraine. Die Hauptstadt Kiew ist nach Angaben von Bürgermeister Klitschko seit dem Abend großflächig von Russland angegriffen worden. Es soll mindestens einen Toten geben, der es nicht rechtzeitig in einen Schutzraum geschafft hat. Im Zentrum der Stadt stieg demnach Feuer auf. Mehrere Wohngebäude seien getroffen worden. Auch das Dach eines Hotels geriet in Brand.
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3: Viele Flüsse in Brandenburg, darunter die Spree und die Oder, führen derzeit zu wenig Wasser wegen der anhaltenden Trockenheit. Bei den meisten der 26 Messstellen steht die Niedrigwasserampel auf Rot. Die BVG hat in Berlin-Reinickendorf mit den Vorbereitungen für die geplante Verlängerung der U8 begonnen. Mit Probebohrungen wird am Wilhelmsruher Damm der Baugrund untersucht. Nach den Hitzeschäden auf der A2 kann der Verkehr wieder zwischen Ziesa und Brandenburg an der Havel rollen. Die Sperrung zwischen Thesen und Ziesa soll bis zum Vormittag aufgehoben werden. Die Eröffnungsspiele der ersten und zweiten Fußball-Bundesliga-Saison stehen fest. Schon am 7. August geht es in der zweiten Liga los mit einem Auswärtsspiel von Hertha BSC gegen Bochum.
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3: Als nächste Mannschaften stehen England, Belgien und auch die USA im Achtelfinale der Fußball-WM. England besiegte den Kongo mit 2:1. Beide Tore für die Engländer schoss Harry Kane. Belgien konnte sich mit 3:2 nach Verlängerung gegen den Senegal durchsetzen. Das entscheidende Tor fiel erst in der Nachspielzeit der Verlängerung. Und in der Nacht deutscher Zeit gewannen die USA mit 2:0 gegen Bosnien-Herzegowina. Die aktuellen Temperaturen: Berlin am Alex und am Funkturm 17 Grad und 16 Grad messen wir in Potsdam im holländischen Viertel. Heute wird es zunächst heiter sein, später verdichten sich aber die Wolken. Ab dem Nachmittag kann es vom Nordwesten her Regen geben. Die Höchstwerte liegen zwischen 25 und 27 Grad. Morgen wechseln sich dann Sonne und Wolken ab. Vereinzelt kann es noch Schauer geben, dann bei maximal 21 bis 23 Grad.

Guten Morgen, hier ist Ella. Es ist erst kurz nach 6:30, aber man kann ja nie früh genug damit anfangen, schöne Pläne zu machen. Deshalb habe ich gleich den ersten Ella-Event-Tipp für euch. Zuvor noch ganz frische Musik von einer jungen Schottin, die am 14. Oktober für ein Konzert zu uns nach Berlin kommt. Hier ist Brooke Comp mit Tears Won't Lie auf Ella. Für den besten Jazz, Soul und Blues.

Hier ist Ella. Guten Morgen. Kann man am Donnerstag schon drüber nachdenken, was man am Wochenende Schönes unternehmen könnte? Ich sag ja, dann ist mehr Vorfreude dabei. Was Live-Musik angeht, kann ich euch für Freitag und Samstag das Album-Release-Konzert der lettischstämmigen Berliner Trompeterin Liva Stradsinja empfehlen. Sie gilt als eines der spannendsten Talente der jungen Jazz-Szene, hat bei Till Brönner und Sebastian Studnitzky studiert, vorher schon in der Blechblas AG an ihrer Berliner Schule musiziert und als ihr damaliger Klavierlehrer ihr eine CD von Miles Davis geschenkt hat, war das der Schlüsselmoment für ihre Karriere. Am Freitag und Samstag stellt sie ihr Debütalbum Unspoken im A-Train in Charlottenburg vor. Um 20.30 Uhr ist Konzertbeginn und nächste Woche dann wird Unspoken unser Album der Woche hier auf Ella.

Nancy Wilson mit I Wish You Love. Ich wünsche euch einen guten Morgen. Hier ist Ella vor den 7 Uhr Nachrichten jetzt mit Musik von Young Guns Silver Fox. Born to Dream auf Ella für den besten Jazz, Soul und Blues.

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4: Ich bin Jerome Nussbaum. In Berlin liegt die Linke knapp 3 Monate vor der Abgeordnetenhauswahl erstmals vorn. Im Berlin-Trend der ARD von Infratest DIMAP kam die Partei auf 20% Zustimmung. Dahinter folgen die Grünen mit 19%. Die AfD käme bei einer Wahl demnach auf 18%. Die aktuelle Regierungskoalition aus CDU und SPD hätte weiterhin keine Mehrheit. Die CDU des regierenden Bürgermeisters Wegner verliert 2 Punkte auf 17%. Die SPD landet bei 13. FDP und BSW würden es nicht ins Abgeordnetenhaus schaffen. Für das Trinkwasser von Zedenick im Kreis Oberhavel ist eine Warnung vor Bromat ausgesprochen worden. Das Salz der Bromsäure wurde in einer erhöhten Konzentration nachgewiesen. Daher sei das Trinkwasser nicht zum Verzehr geeignet, heißt es in einer Warnmeldung des Landkreises. Es dürfe ausschließlich für Körperhygiene und zur Reinigung verwendet werden. Bromat kann laut Gesundheitsbehörden möglicherweise zu Krebs führen. Es entsteht durch die Aufbereitung von Wasser mit Ozon, was im Wasserwerk aber nicht durchgeführt wird. Die schwarz-roten Koalitionsspitzen haben offenbar den Reformturbo eingelegt. Noch vor Mitternacht und damit deutlich früher als erwartet, konnten sie ihre Verhandlungen abschließen.
5: Ursprünglich waren die Gespräche im Kanzleramt bis morgen angesetzt. Jetzt soll nach Medienberichten ein Milliardenplan stehen. Darunter für eine Steuerreform und ein Wachstumspaket. Nach Bildinformationen gab es auch eine Einigung darauf, die Wahlrechtsreform der zerbrochenen Ampelregierung zurückzudrehen. Wer seinen Wahlkreis direkt gewinnt, soll künftig wieder in den Bundestag einziehen. 18 Wahlkreissieger der Union hatten wegen der Ampelreform den Einzug ins Parlament verpasst. Alle Ergebnisse des Koalitionsgipfels sollen am Vormittag präsentiert werden. Ulrike Klein, Redaktion.
4: Als nächste Mannschaften stehen England, Belgien und auch die USA im Achtelfinale der Fußball-WM. England besiegte den Kongo mit 2:1. Beide Tore für die Engländer schoss Harry Kane. Belgien konnte sich mit 3:2 nach Verlängerung gegen den Senegal durchsetzen. Das entscheidende Tor fiel erst in der Nachspielzeit der Verlängerung. Und in der Nacht deutscher Zeit gewannen die USA mit 2:0 gegen Bosnien-Herzegowina. Die aktuellen Temperaturen: Berlin am Alex und am Funkturm 17 Grad und 16 Grad messen wir in Potsdam im holländischen Viertel. Heute wird es zunächst heiter sein, später verdichten sich aber die Wolken. Ab dem Nachmittag kann es vom Nordwesten her Regen geben. Die Höchstwerte liegen zwischen 25 und 27 Grad. Morgen wechseln sich dann Sonne und Wolken ab. Vereinzelt kann es noch Schauer geben, dann bei maximal 21 bis 23 Grad.
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Jazzpianist Joe Sample war das zusammen mit Lala Hathaway, der Tochter von Soul-Legende Donny Hathaway und ihrer jazzigen Version von Streetlife. Das kennen wir noch von Randy Crawford. Kurz nach 7, schön, dass ihr mit Ella am Morgen in den Donnerstag startet. Ich bin Chris Hedrich und was soll ich sagen? Ich habe gleich das nächste musikalische Highlight auf der Playlist. Die großartige kanadische Musikerin, Komponistin und Malerin Joni Mitchell. Man muss sie einfach verehren. Hier ist sie mit In France, They Kiss on Main Street auf Ella für den besten Jazz, Soul und Blues.

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1: Anna Margolina verbindet auf ihrem Album Song of a Girl Jazz mit Einflüssen aus Folk, Soul, elektronischen Akzenten mit Gedichten der jüdischen Lyrikerin Anna Margolin. Das Album ist eine Hommage an die Dichterin, mit der Anna Margolina nicht nur fast den gleichen Namen teilt, sondern auch ihre belarussischen Wurzeln. Die Texte entstanden vor rund 100 Jahren, behandeln Themen wie Identität, Geschlechterrolle, jüdische Tradition, Emigration und den Wunsch nach Zugehörigkeit. Themen, die auch heute sehr aktuell sind. Einige Lieder auf dem Album singt Anna Margolina auf Jiddisch. Warum ihr diese Sprache so wichtig ist, das hat sie uns erzählt.
2: Ich wollte auch schon immer mal auf Deutsch singen, aber ich habe da nie das richtige Repertoire gefunden und habe auch keine Songs geschrieben. Und Jiddisch in der Musik einzupflanzen, die ich sehr, sehr liebe, also im Jazz und auch so ein bisschen zeitgenössischer, Das hat mich so gepackt, dass ich gedacht habe, also zumindest ein Album und ein Live-Programm kann man machen. Aber ich dachte, es packt mich so sehr emotional, dass ich das für einige Jahre immer noch interessant finden werde.
1: Das wollen wir jetzt hören aus unserem Album der Woche Song of a Girl von Anna Margolina. Hier ist Yingling auf Ella.

So, jetzt müssten doch eigentlich alle wach sein, oder? Hier ist Ella am Morgen, gleich um 7:30 mit den Nachrichten für Berlin und Brandenburg. Vorher wird hier aber mal sowas von gefühlvoll, von hoffnungslosem Verliebtsein gesungen. Hier ist Dion Ferris mit Hopeless auf Ella. 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
1: Ich bin Jerome Nussbaum. Das ging doch mal schnell. Einen Tag früher als geplant hat sich die schwarz-rote Koalition im Kanzleramt offenbar auf mehrere geplante Reformen geeinigt. Es gab nach Informationen der ARD mindestens Übereinkünfte beim Paket zu Wachstum und Beschäftigung sowie zur Einkommenssteuerreform. 7,5 Stunden saßen die Spitzen von Union und SPD zusammen. Eigentlich war der Koalitionsgipfel bis morgen angesetzt. Nun sollen schon am Vormittag die Beschlüsse bekannt gegeben werden. Noch während der Verhandlungen hatte sich Bundespräsident Steinmeier zu Wort gemeldet. Er hoffe, dass ein Reformpaket zustande komme, das die Stimmung in der Bevölkerung verändern werde, sagte er. Noch in die Ukraine. Die Hauptstadt Kiew ist nach Angaben von Bürgermeister Klitschko seit dem Abend großflächig von Russland angegriffen worden. Es soll mindestens einen Toten geben, der es nicht rechtzeitig in einen Schutzraum geschafft hat. Im Zentrum der Stadt stieg demnach Feuer auf. Mehrere Wohngebäude seien getroffen worden. Auch das Dach eines Hotels geriet in Brand.
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1: Die neuen Urbanliner-Straßenbahnen sollen ab kommender Woche durch Berlin rollen. Laut BVG kommt es dann zu letzten Test- und Schulungsfahrten. Ab Mitte des Monats werde auf der M4 der Linienverkehr aufgenommen. Am Mercedes-Standort in Ludwigsfelde soll es morgen Proteste gegen den verschärften Sparkurs des Autobauers geben. Die IG Metall hat die Beschäftigten bundesweit zu Kundgebungen aufgerufen. Mit einem neueren Foto wird nach einem seit Montag vermissten Mädchen in Berlin gesucht. Die 9-jährige Mia war morgens von einem Fahrdienst an der Anna-Siegers-Schule in Adlershof abgesetzt worden, kam dann aber nicht in ihrer Klasse an. In Cottbus haben sich Unbekannte als Fensterputzer ausgegeben und eine 95-Jährige um mehr als 10.000 Euro gebracht. Nachdem die Täter weg waren, fehlten der Frau Bankkarten und Sparbücher.
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1: Bei der Fußball-WM stehen England, Belgien und Mitgastgeber USA im Achtelfinale. England besiegte am Abend den Kongo im 16. Finale mit 2:1. Danach konnte sich Belgien gegen den Senegal durchsetzen. Nach Verlängerung stand es 3:2. Und die USA besiegten Bosnien-Herzegowina mit 2:0. Die aktuellen Temperaturen: Berlin am Alex und am Funkturm 17 Grad und 16 Grad messen wir in Potsdam im holländischen Viertel. Heute wird es zunächst heiter sein, später verdichten sich aber die Wolken. Ab dem Nachmittag kann es vom Nordwesten her Regen geben. Die Höchstwerte liegen zwischen 25 und 27 Grad. Morgen wechseln sich dann Sonne und Wolken ab. Vereinzelt kann es noch Schauer geben, dann bei maximal 21 bis 23 Grad.

Volle Power von Ella Fitzgerald war das. Und vor unserem nächsten Ella-Event-Tipp kommt hier schon wieder ein absolutes Highlight für mich. Also wenn es euch nur annähernd so gut gefällt wie mir, dann würde das schon reichen. Ich schicke heute noch eine Dankesmail an unsere Musikredaktion. Ihr habt's echt drauf. Also, das Highlight, The Van Morrison Alumni Band zusammen mit Natalie Paris. Hier ist der Van Morrison-Klassiker Brown Eyed Girl auf Ella. Ich drehe ganz laut und möchte nicht gestört werden, liebe Kollegen.

Kann man da schlechte Laune am Morgen haben? Ich behaupte nein. Sam und Dave waren das mit Soul Man auf Ella. Es wird Zeit für unseren nächsten Ella-Event-Tipp, damit nicht nur der Morgen richtig gut klingt. Im A-Train steht das brandneue Trio Triple rund um den Berliner Schlagzeuger Ernst Bier auf der Bühne. Dieses Trio, bestehend eben aus Ernst Bier, Gitarrist Tal Aditi und Bassist Christian Müller, hat sich auf eine sehr jazzige Art und Weise gefunden, nämlich bei einer Session im A-Train im Februar. Da hat's gefunkt, die Chemie hat gestimmt, das blinde musikalische Verständnis untereinander hat gepasst. Nicht nur das Publikum im A-Train war begeistert, sondern auch die Musiker. Und deshalb haben sie eine Band gegründet. Triple spielt heute Abend ab 20.30 Uhr im A-Train in Charlottenburg für euch. Hier ist Ella und ich spiele jetzt für euch Incognito, Still a Friend of Mine. Habt einen entspannten Donnerstag mit uns.

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Kurz vor acht. Guten Morgen. Gleich hat Jerome Nussbaum für uns die Nachrichten aus Berlin, Brandenburg, Deutschland und der Welt. Vorher machen wir noch einen kleinen musikalischen Abstecher nach New Orleans. Hier ist John Cleary mit Uptown Downtown auf Ella für den besten Jazz Soul.

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5: Ich bin Jerome Nussbaum. Die letzte Sitzung des Berliner Abgeordnetenhauses vor der Sommerpause steht an. Heute geht es ums Thema Wohnen. Es sollen zwei Gesetze verabschiedet werden. Das eine soll den Mietmarkt transparenter machen, mithilfe des Mietenkatasters. Darin werden die Daten von allen 1,8 Millionen Mietwohnungen in Berlin erfasst. Mieter können dadurch leichter feststellen, ob sie mehr bezahlen als zulässig. Nach den Hitzeschäden von vergangener Woche ist die A2 zwischen Ziesa und Brandenburg Richtung Berlin wieder frei. Die Reparaturen konnten am Nachmittag abgeschlossen werden. Gearbeitet wird aber noch am Abschnitt zwischen Thesen und Ziesa. Der Fahrbahnbelag war auch dort bei den hohen Temperaturen aufgebrochen und hatte sich angehoben. Auf der A11 sollen ähnliche Schäden zwischen Penkun und der polnischen Grenze bis morgen Mittag beseitigt sein. Die Ukraine ist in der Nacht Ziel massiver russischer Angriffe geworden, dabei vor allem die Hauptstadt Kiew. Es sollen mindestens 8 Menschen ums Leben gekommen sein.
6: Zahlreiche Wohnhäuser wurden von ballistischen Raketen und Drohnen getroffen. Auf Fernsehbildern ist zu sehen, wie Gebäude in Schutt und Asche liegen. Bürgermeister Klitschko hatte die Menschen in seiner Stadt vorher noch aufgerufen, Schutzräume aufzusuchen. Doch einige schafften es nicht rechtzeitig. Er schrieb auf Telegram, Russland greife die ganze Stadt an. Knapp ein Dutzend russische Bomber seien in der Luft. Im Zentrum brachen Brände aus, dichter Rauch stieg auf. Auch das Dach eines Hotels geriet in Brand. Noah Ulrich, Redaktion.
5: Bei einem Besuch des Zwischenlagers Lubmin hat Bundesumweltminister Schneider angekündigt, dass die Suche nach einem Atommüllendlager früher abgeschlossen werden soll. Spätestens 2050 solle es eine Entscheidung geben, sagte er. Er habe dem Kanzleramt schon einen entsprechenden Gesetzentwurf zur Prüfung übergeben. Gesucht wird ein Standort, an dem Atommüll unterirdisch für mindestens 1 Million Jahre eingelagert werden kann. Bei der Fußball-WM stehen England, Belgien und Mitgastgeber USA im Achtelfinale. England besiegte am Abend den Kongo im 16. Finale mit 2:1. Danach konnte sich Belgien gegen den Senegal durchsetzen. Nach Verlängerung stand es 3:2. Und die USA besiegten Bosnien-Herzegowina mit 2:0. Die aktuellen Temperaturen: Berlin am Alex und am Funkturm 23 Grad und 22 messen wir in Potsdam am Stadtschloss. Heute wird es zunächst heiter sein, später verdichten sich aber die Wolken. Ab dem Nachmittag kann es vom Nordwesten her Regen geben. Die Höchstwerte liegen zwischen 25 und 27 Grad. Morgen wechseln sich dann Sonne und Wolken ab. Vereinzelt kann es noch Schauer geben, dann bei maximal 21 bis 23 Grad.
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Oh mein Gott, als wäre das Original von Elton John nicht schon schön genug. Ergero war das mit Your Song. Eventuell habe ich jetzt Gänsehaut und einen kleinen Kloß im Hals. Guten Morgen, ich bin Chris Hedrich. Aus dieser gefühligen Lage bringe ich mich unter euch jetzt ganz schnell raus mit den Cut Capers On My Way Up auf Ella. 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

Zack Tenorio war das mit Superficial Interstitial hier auf Ella. Die englischsprachigen Dermatologen und Pathologen unter euch werden bestätigen, dass Superficial Interstitial die Bezeichnung ist für eine oberflächliche Entzündung oder Zellansammlung, die sich direkt in den oberen Gewebezwischenräumen der Haut abspielt. Ein schöner Name für einen Musiktitel, oder? Ich jobbe übrigens nicht nebenbei als Hausärztin. Ich habe das gerade gegoogelt, weil ich mich eben gefragt habe, was heißt denn Superficial Interstitial. Jetzt wissen wir's, ich habe noch mehr über Zack Tenorio rausgefunden. Er ist ein hochkarätiger Keyboarder, Synthesizer-Spezialist und Komponist aus Los Angeles. Falls ihr beim Thema Pflanzen ähnlich unbegabt seid wie ich, dann ist dieser Zack Tenorio unser Mann. Der hat nämlich tatsächlich auch ein Album für Pflanzen rausgebracht. Soll das Wachstum und Wohlbefinden von Pflanzen akustisch stimulieren. Der Titel des Albums: Phonosynthesis. Da muss man auch erstmal drauf kommen. Haben wir wieder viel unnützes Wissen angesammelt? Entschuldigung, hier ist Ella am Morgen mit Chris Hedrich und Gil Scott-Heron. 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

Lila James war das. I want to tether you, baby. Vor den Nachrichten um 8:30 habe ich noch was ganz Feines. Ich werde zu dem Song jetzt verträumt meinen kalten Kaffee trinken. Hier sind Elvis Costello und Burt Bacharach mit The Sweetest Punch auf Ella. Für den besten Jazz, Soul und Blues.

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4: Ich bin Jerome Nussbaum. Als Autofahrer kann man an den Tankstellen eigentlich nur noch mit dem Kopf schütteln. Seit gestern ist der Tankrabatt weg, doch schon am Tag vorher standen wieder mehr als 2 Euro an den Zapfsäulen für den Liter Diesel und Benzin. Die Spritpreise sind auch heute früh noch deutlich erhöht. Teils 30 Cent mehr werden pro Liter fällig im Vergleich zu letzter Woche, als es auch noch positive Signale von der wichtigen Ölhandelsroute im Persischen Golf gab. Es gibt heftige Kritik vom ADAC. Vielerorts dürfte demnach noch günstiger versteuerter Sprit in den Tanks gewesen sein. Zum Start des Tankrabatts hatte die Branche noch erklärt, die Entlastung könne wegen höher versteuerter Altbestände nicht überall sofort ankommen. In die umgekehrte Richtung geht es aber anscheinend doch sehr schnell. Der Verkehrsclub sieht auch die 12-Uhr-Regelung kritisch. Seit der Einführung habe sich ein höheres Preisniveau etabliert und verfestigt. Es gibt auch heute wieder hoffnungsvolle Nachrichten vom Nahostkonflikt. Im Vermittlerstaat Katar haben Delegationen aus den USA und dem Iran indirekte Gespräche beendet und weitere vereinbart. Es soll auch um finanzielle Anreize für den Iran gegangen sein. Über konkrete Fortschritte ist derzeit aber noch nichts bekannt.
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4: Viele Flüsse in Brandenburg, darunter die Spree und die Oder, führen derzeit zu wenig Wasser wegen der anhaltenden Trockenheit. Bei den meisten der 26 Messstellen steht die Niedrigwasserampel auf Rot. Die BVG hat in Berlin-Reinickendorf mit den Vorbereitungen für die geplante Verlängerung der U8 begonnen. Mit Probebohrungen wird am Wilhelmsruher Damm der Baugrund untersucht. Nach den Hitzeschäden auf der A2 kann der Verkehr wieder zwischen Ziesa und Brandenburg an der Havel rollen. Die Sperrung zwischen Thesen und Ziesa soll bis zum Vormittag aufgehoben werden. Die Eröffnungsspiele der ersten und zweiten Fußball-Bundesliga-Saison stehen fest. Schon am 7. August geht es in der zweiten Liga los mit einem Auswärtsspiel von Hertha BSC gegen Bochum.
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4: Als nächste Mannschaften stehen England, Belgien und auch die USA im Achtelfinale der Fußball-WM. England besiegte den Kongo mit 2:1. Beide Tore für die Engländer schoss Harry Kane. Belgien konnte sich mit 3:2 nach Verlängerung gegen den Senegal durchsetzen. Das entscheidende Tor fiel erst in der Nachspielzeit der Verlängerung. Und in der Nacht deutscher Zeit gewannen die USA mit 2:0 gegen Bosnien-Herzegowina. Die aktuellen Temperaturen: Berlin am Alex und am Funkturm 23 Grad und 22 messen wir in Potsdam am Stadtschloss. Heute wird es zunächst heiter sein, später verdichten sich aber die Wolken. Ab dem Nachmittag kann es vom Nordwesten her Regen geben. Die Höchstwerte liegen zwischen 25 und 27 Grad. Morgen wechseln sich dann Sonne und Wolken ab. Vereinzelt kann es noch Schauer geben, dann bei maximal 21 bis 23 Grad.

guten Morgen, hier ist Ella. Gleich gucken wir mal, was wir heute Abend Schönes erleben können in Sachen Live-Musik. Jetzt nehmen wir uns aber erstmal Zeit. A little more time for love. Hier ist Mika Miller auf Ella für den besten Jazz, Soul und Blues.

Roberta Fleck war das mit ihrer Version von Marvin Gaye's What's Going On. Guten Morgen, hier ist Ella. Wir schauen mal, wie unser Abendprogramm heute aussehen könnte. Im B-Flat in Mitte gibt's heute ein echtes Highlight. Das Magnetic Ghost Orchestra tritt dort auf. Unter der Leitung des Gitarristen und Komponisten Moritz Zembritzky spielt das hochkarätig besetzte Ensemble aus Gesang, Bläsern, Synthesizern und Rhythmusgruppe modernen orchestralen Jazz, der komplexe Big Band Arrangements mit experimentellen zeitgenössischen Grooves und Elektronik verbindet. Einlass im B-Flat ist heute Abend um 20 Uhr, Beginn dann um 21 Uhr.

McCoy Tyner war das mit Searching. Vor den 9 Uhr Nachrichten ist noch ein bisschen Zeit für Moods und August Charles mit Wildfire auf Ella. Einen schönen Donnerstag wünsche ich euch.

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4: Ich bin Jerome Nussbaum. Die letzte Sitzung des Berliner Abgeordnetenhauses vor der Sommerpause steht an. Heute geht es ums Thema Wohnen. Es sollen zwei Gesetze verabschiedet werden. Das eine soll den Mietmarkt transparenter machen, mithilfe des Mietenkatasters. Darin werden die Daten von allen 1,8 Millionen Mietwohnungen in Berlin erfasst. Mieter können dadurch leichter feststellen, ob sie mehr bezahlen als zulässig. Nach den Hitzeschäden von vergangener Woche ist die A2 zwischen Ciesa und Brandenburg Richtung Berlin wieder frei. Die Reparaturen konnten am Nachmittag abgeschlossen werden. Gearbeitet wird aber noch am Abschnitt zwischen Thesen und Ciesa. Der Fahrbahnbelag war auch dort bei den hohen Temperaturen aufgebrochen und hatte sich angehoben. Auf der A11 sollen ähnliche Schäden zwischen Penkun und der polnischen Grenze bis morgen Mittag beseitigt sein. Die Ukraine ist in der Nacht Ziel massiver russischer Angriffe geworden, dabei vor allem die Hauptstadt Kiew. Es sollen mindestens 8 Menschen ums Leben gekommen sein.
5: Zahlreiche Wohnhäuser wurden von ballistischen Raketen und Drohnen getroffen. Auf Fernsehbildern ist zu sehen, wie Gebäude in Schutt und Asche liegen. Bürgermeister Klitschko hatte die Menschen in seiner Stadt vorher noch aufgerufen, Schutzräume aufzusuchen. Doch einige schafften es nicht rechtzeitig. Er schrieb auf Telegram, Russland greife die ganze Stadt an. Knapp ein Dutzend russische Bomber seien in der Luft. Im Zentrum brachen Brände aus, dichter Rauch stieg auf. Auch das Dach eines Hotels geriet in Brand. Noah Ulrich, Redaktion.
4: Bei einem Besuch des Zwischenlagers Lubmin hat Bundesumweltminister Schneider angekündigt, dass die Suche nach einem Atommüllendlager früher abgeschlossen werden soll. Spätestens 2050 solle es eine Entscheidung geben, sagte er. Er habe dem Kanzleramt schon einen entsprechenden Gesetzentwurf zur Prüfung übergeben. Gesucht wird ein Standort, an dem Atommüll unterirdisch für mindestens 1 Million Jahre eingelagert werden kann. Bei der Fußball-WM stehen England, Belgien und Mitgastgeber USA im Achtelfinale. England besiegte am Abend den Kongo im 16. Finale mit 2:1. Danach konnte sich Belgien gegen den Senegal durchsetzen. Nach Verlängerung stand es 3:2. Und die USA besiegten Bosnien-Herzegowina mit 2:0. Die aktuellen Temperaturen: Berlin am Alex und am Funkturm 23 Grad und 22 messen wir in Potsdam am Stadtschloss. Heute wird es zunächst heiter sein, später verdichten sich aber die Wolken. Ab dem Nachmittag kann es vom Nordwesten her Regen geben. Die Höchstwerte liegen zwischen 25 und 27 Grad. Morgen wechseln sich dann Sonne und Wolken ab. Vereinzelt kann es noch Schauer geben, dann bei maximal 21 bis 23 Grad.
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Mit einer ganz neuen Stimme geht's in die nächste Stunde, Ella, am Morgen. Die britische Sängerin Jess Edy war das mit Let Me Introduce Desire. Hi, ich bin Chris Hedrich. Ich hoffe, ihr hattet bis hierher schon mal einen entspannten Start in den Donnerstag mit uns. Ich habe in dieser Stunde noch ein paar weitere Ella-Event-Tipps für euch und natürlich auch weiterhin die beste Musik. Joshua Redman jetzt auf Ella für den besten Jazz, Soul und Blues.

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Close Counters mit Freedom We're Needing. In wenigen Minuten gibt's bei uns die aktuellen Nachrichten. Bis 9:30 ist aber noch Zeit für zwei Ausnahmekünstler, Tony Bennett und James Taylor mit Put on a Happy Face auf Ella.

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1: Ich bin Jerome Nussbaum. Als Autofahrer kann man an den Tankstellen eigentlich nur noch mit dem Kopf schütteln. Seit gestern ist der Tankrabatt weg. Doch schon am Tag vorher standen wieder mehr als 2 Euro an den Zapfsäulen für den Liter Diesel und Benzin. Die Spritpreise sind auch heute früh noch deutlich erhöht. Teils 30 Cent mehr werden pro Liter fällig im Vergleich zu letzter Woche, als es auch noch positive Signale von der wichtigen Ölhandelsroute im Persischen Golf gab. Es gibt heftige Kritik vom ADAC. Vielerorts dürfte demnach noch günstiger versteuerter Sprit in den Tanks gewesen sein. Zum Start des Tankrabatts hatte die Branche noch erklärt, die Entlastung könne wegen höher versteuerter Altbestände nicht überall sofort ankommen. In die umgekehrte Richtung geht es aber anscheinend doch sehr schnell. Der Verkehrsclub sieht auch die 12-Uhr-Regelung kritisch. Seit der Einführung habe sich ein höheres Preisniveau etabliert und verfestigt. Es gibt auch heute wieder hoffnungsvolle Nachrichten vom Nahostkonflikt. Im Vermittlerstaat Katar haben Delegationen aus den USA und dem Iran indirekte Gespräche beendet und weitere vereinbart. Es soll auch um finanzielle Anreize für den Iran gegangen sein. Über konkrete Fortschritte ist derzeit aber noch nichts bekannt.
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1: Die neuen Urbanliner-Straßenbahnen sollen ab kommender Woche durch Berlin rollen. Laut BVG kommt es dann zu letzten Test- und Schulungsfahrten. Ab Mitte des Monats werde auf der M4 der Linienverkehr aufgenommen. Am Mercedes-Standort in Ludwigsfelde soll es morgen Proteste gegen den verschärften Sparkurs des Autobauers geben. Die IG Metall hat die Beschäftigten bundesweit zu Kundgebungen aufgerufen. Mit einem neueren Foto wird nach einem seit Montag vermissten Mädchen in Berlin gesucht. Die 9-jährige Mia war morgens von einem Fahrdienst an der Anna-Siegers-Schule in Adlershof abgesetzt worden, kam dann aber nicht in ihrer Klasse an. In Cottbus haben sich Unbekannte als Fensterputzer ausgegeben und eine 95-Jährige um mehr als 10.000 Euro gebracht. Nachdem die Täter weg waren, fehlten der Frau Bankkarten und Sparbücher.
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1: Bei der Fußball-WM stehen England, Belgien und Mitgastgeber USA im Achtelfinale. England besiegte am Abend den Kongo im 16. Finale mit 2:1. Danach konnte sich Belgien gegen den Senegal durchsetzen. Nach Verlängerung stand es 3:2. Und die USA besiegten Bosnien-Herzegowina mit 2:0. Die aktuellen Temperaturen: Berlin am Alex und am Funkturm 23 Grad und 22 messen wir in Potsdam am Stadtschloss. Heute wird es zunächst heiter sein, später verdichten sich aber die Wolken. Ab dem Nachmittag kann es vom Nordwesten her Regen geben. Die Höchstwerte liegen zwischen 25 und 27 Grad. Morgen wechseln sich dann Sonne und Wolken ab. Vereinzelt kann es noch Schauer geben, dann bei maximal 21 bis 23 Grad.

0: wirklich unkaputtbar, dieser Song. Earth, Wind and Fire waren das mit Boogie Wonderland. Und von der 70er Jahre Disco-Tanzfläche machen wir jetzt mal einen gewaltigen Schritt Richtung Folkmusik und von da weiter zum Akustik-Jazz, Vocal-Jazz. Hier sind Lisa Wahland, Paolo Morello und Sven Faller mit ihrer Version des Bob Dylan-Klassikers Don't Think Twice, It's Alright auf Ella für den besten Jazz, Soul und Blues.
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Hier ist Ella. Guten Morgen. Kann man am Donnerstag schon drüber nachdenken, was man am Wochenende Schönes unternehmen könnte? Ich sag ja, dann ist mehr Vorfreude dabei. Was Live-Musik angeht, kann ich euch für Freitag und Samstag das Album-Release-Konzert der lettischstämmigen Berliner Trompeterin Liva Stratsinja empfehlen. Sie gilt als eines der spannendsten Talente der jungen Jazz-Szene, hat bei Till Brönner und Sebastian Studnitzky studiert, vorher schon in der Blechblas AG an ihrer Berliner Schule musiziert und als ihr damaliger Klavierlehrer ihr eine CD von Miles Davis geschenkt hat, war das der Schlüsselmoment für ihre Karriere. Am Freitag und Samstag stellt sie ihr Debütalbum Unspoken im A-Train in Charlottenburg vor. Um 20.30 Uhr ist Konzertbeginn und nächste Woche dann wird Unspoken unser Album der Woche hier auf Ella.

Kurz vor 10, das war Ella am Morgen. Ich bin Chris Hedrich. Ich mache jetzt Platz für Erik Sommer. Der begleitet euch weiter durch den Donnerstag. Macht's gut. Bis morgen ab 6. Bye, bye.

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7: Ich bin Jerome Nussbaum. Kurz vor dem Beschluss des Berliner Abgeordnetenhauses hat Bausenator Gäbler das Mietenkataster als Wendepunkt bezeichnet. Er sagte der ARD, durch das Verzeichnis werde es für die Bezirke deutlich einfacher, Mietwucher zu verfolgen. Die Bezirke bekämen dafür auch die Möglichkeit, neue Mitarbeiter einzustellen. Auch der Mieterverein lobt das Gesetz als wichtigen Schritt im Kampf gegen überhöhte Mieten. Das Potsdamer Kunst- und Kreativhaus Rechenzentrum darf bis 2033 weiter genutzt werden. Das haben die Stadtverordneten beschlossen. Es gab einen Streit mit der Stiftung Garnisonkirche, die auf dem Gelände das Kirchenschiff rekonstruieren will. Nach einem Kompromiss bekommt die Stiftung nun eine Nutzungsentschädigung von jährlich 38.000 Euro. Die Spitzen von Union und SPD haben sich darauf geeinigt, Steuern zu senken und Bürokratie abzubauen. Mittlere und untere Einkommen sollen demnach um bis zu 600 Euro jährlich pro Durchschnittshaushalt entlastet werden. Bundeskanzler Merz bestätigte nach dem Koalitionsausschuss auch, die 33 Reformvorschläge der Rentenkommission komplett umsetzen zu wollen. Er sagte, man wolle Deutschland wieder flott kriegen.
8: Ich sag's mal ganz einfach, mancher Koalitionsausschuss der vergangenen Jahre hätte sich schon mit einem dieser Themen lange beschäftigt und sehen lassen können. Wir haben jetzt über 30.
7: Beschlossen wurde auch, die telefonische Krankmeldung abzuschaffen. Bei Leistungsempfängern soll es härtere Sanktionen in Betrugsfällen geben und es soll eine staatliche Wohnungsbaugesellschaft kommen, um den Bau bezahlbarer Wohnungen anzukurbeln. In einem Krankenhaus in Ludwigslust bei Schwerin ist am frühen Morgen ein tödlicher Dachstuhlbrand ausgebrochen. 2 Patienten kamen ums Leben, 34 Menschen wurden verletzt. Der ADAC äußert heftige Kritik an den Mineralölkonzernen nach dem Ende des Tankrabatts gestern. Schon vor dem Auslaufen der Steuersenkung waren die Literpreise für Benzin und Diesel wieder auf über 2 Euro gestiegen. Dabei dürfte vielerorts noch günstiger versteuerter Sprit in den Tanks gewesen sein, so der ADAC. Zum Start des Tankrabatts hatte die Branche noch erklärt, die Entlastung könne wegen höher versteuerter Altbestände nicht überall sofort ankommen. Die aktuellen Temperaturen: Berlin am Alex und am Funkturm 22 Grad und Potsdam im holländischen Viertel 21 Grad. Heute ist es zunächst noch heiter, später sollen aber Wolken aufziehen. Vom Nordwesten her kann es dann auch etwas Regen geben. Die Höchstwerte liegen zwischen 25 und 27 Grad. Morgen wechseln sich dann Sonne und Wolken ab. Vereinzelt sind auch Schauer möglich. Es bleibt aber meist trocken bei maximal 23 Grad.
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Ach schau, kaum ist der Tankrabatt weg, waren die Bahnen heute früh hier auf dem Weg in Sender wieder voll. Das ist jetzt natürlich, hängt das miteinander zusammen oder nicht? Eigentlich klassisches wissenschaftliches Beispiel für Korrelation und Kausalität. Das könnten wir in den kommenden 4 Stunden mal genauer erläutern, diese wissenschaftliche Fragestellung. Oder wir kümmern uns um den besten Jazz, Soul und Blues. Wer von euch ist für Kausalität und Korrelation? Habe ich jetzt niemanden gehört? Dann kümmern wir uns doch lieber über Musik. Hier ist Earth and Out, ich bin Erik Sommer, das ist Ella. Schönen Donnerstagmittag zusammen.

Oh, heute ist ein großer Tag hier bei Ella für den besten Jazz, Soul und Blues, denn ich freue mich auf einen besonderen Studiogast heute von 12 bis 1. Bei mir hier zu Gast im Studio Till Brönner.

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Freue mich sehr.

noch schneller als deutsche Familienväter in Kurzarmhemden, die jetzt nach dem WM aus direkt und schleunigst die Entlassung von Julian Nagelsmann gefordert haben, ist nur unsere Ella Musikredaktion. Denn kaum ist die Sonne wieder da, knapp 30 Grad heute in Berlin und Potsdam, kriegen wir einen brasilianischen Musikblock. Und das freut mich sehr. Markus Valle Estrela war das. Das hier ist Astro Gilberto. Here's That Rainy Day. Gemeinsam mit Walter Wanderly. Und das Schönste ist, die Ella Musikredaktion trägt keine Kurzarmhemden.

Wenn ich euch was mitgeben darf heute hier auf Ella, dann wäre es das... Achso, nee, eigentlich wäre es auch das Altpapier. Das liegt da hinten links. Wenn ihr das auf dem Weg mit runternehmen könntet, wäre das super. Ansonsten meinte ich aber eigentlich, dass ihr vielleicht nicht immer dem ersten Gedanken vertraut. Ruhig mal da noch eine Korrekturschleife drehen. Nicht immer ist die erste Idee gleich die beste. Das lehrt uns der Mann, der jetzt kommt, Fergus McCready. Und zwar war er zunächst ein begnadeter Dudelsackspieler. Da das aber wahnsinnig unangenehm im Ohr ist, bin ich sehr froh, dass er da nochmal eine Retourrutsche gedreht hat und sich dann doch ans Klavier gesetzt hat. Wayfinder.

0: Herr Kold, ich bin ein wenig albern unterwegs. Das muss an den Temperaturen liegen. Dafür möchte ich herzlich um Entschuldigung bitten hier bei Ella. Fühl den besten Jazz, Soul und Blues. Vielleicht wird es an einem anderen Tag besser. Am Sonntag vielleicht. Da haben wir nämlich was zu feiern.
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0: Und zwar feiern wir sie hier nach. Lena Horne ist das, die US-amerikanische Jazz-Legende, Sängerin. Sie wäre nämlich an diesem Dienstag 109 Jahre alt gewesen. Das ist ein fast runder Geburtstag, also müssen wir ihn natürlich feiern, zumal Lena Horne ja wirklich mehr war als nur in Anführungszeichen eine Jazz-Sängerin. Sie war vor allem eine Menschenrechtsaktivistin, hat sich stark gemacht für die schwarze Bevölkerung in den USA, war so ziemlich mit einer der ersten schwarzen Sängerinnen, die international erfolgreich und bekannt wurde, und hat das auch gleichzeitig als Verantwortung gesehen, rassistische Barrieren immer wieder erst anzusprechen und dann zu überbrechen. Also wirklich eine ganz, ganz tolle und prägende Person der US-amerikanischen Kulturgeschichte des 20. Jahrhunderts. Und aber eben auch eine tolle zu überbrechen. Also wirklich eine ganz, ganz tolle und

Ihr wisst, jeden Sonntag da ein legendäres Musikkonzert aus der Jazz-, Soul- und Blues-Geschichte und an diesem Sonntag eben die Broadway-Show von Lena Horne, The Lady and Her Music. Ich freue mich sehr auf den Abend und werde ihn mit der gebotenen Ernsthaftigkeit moderieren. Schließlich wäre man ja nur einmal 109 Jahre alt.

Vor den Nachrichten um 11 hier bei Ella haben wir noch Zeit für einen musikalischen Hochstapler. Professor Longhair war weder das eine, noch hatte er zu Ende seines Lebens noch das andere, was ihn aber nicht weniger prägend machte für die frühe Entwicklung des Rock'n'Roll und vor allem die Musikszene in New Orleans. Ein sogenannter Teufelspianist, der Mann. Oder wie eben das Publikum in New Orleanser Bordellen Pianisten gerne genannt hat, Professor.

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6: Ich bin Jerome Nussbaum. Kurz vor dem Beschluss des Berliner Abgeordnetenhauses hat Bausenator Gäbler das Mietenkataster als Wendepunkt bezeichnet. Er sagte der ARD, durch das Verzeichnis werde es für die Bezirke deutlich einfacher, Mietwucher zu verfolgen. Die Bezirke bekämen dafür auch die Möglichkeit, neue Mitarbeiter einzustellen. Auch der Mieterverein lobt das Gesetz als wichtigen Schritt im Kampf gegen überhöhte Mieten. Das Potsdamer Kunst- und Kreativhaus Rechenzentrum darf bis 2033 weiter genutzt werden. Das haben die Stadtverordneten beschlossen. Es gab einen Streit mit der Stiftung Garnisonkirche, die auf dem Gelände das Kirchenschiff rekonstruieren will. Nach einem Kompromiss bekommt die Stiftung nun eine Nutzungsentschädigung von jährlich 38.000 Euro. Die Spitzen von Union und SPD haben sich darauf geeinigt, Steuern zu senken und Bürokratie abzubauen. Mittlere und untere Einkommen sollen demnach um bis zu 600 Euro jährlich pro Durchschnittshaushalt entlastet werden. Bundeskanzler Merz bestätigte nach dem Koalitionsausschuss auch, die 33 Reformvorschläge der Rentenkommission komplett umsetzen zu wollen. Er sagte, man wolle Deutschland wieder flott kriegen.
7: Ich sag's mal ganz einfach, mancher Koalitionsausschuss der vergangenen Jahre hätte sich schon mit einem dieser Themen lange beschäftigt und sehen lassen können. Wir haben jetzt über 30.
6: Beschlossen wurde auch, die telefonische Krankmeldung abzuschaffen. Bei Leistungsempfängern soll es härtere Sanktionen in Betrugsfällen geben und es soll eine staatliche Wohnungsbaugesellschaft kommen, um den Bau bezahlbarer Wohnungen anzukurbeln. In einem Krankenhaus in Ludwigslust bei Schwerin ist am frühen Morgen ein tödlicher Dachstuhlbrand ausgebrochen. Zwei Patienten kamen ums Leben, 34 Menschen wurden verletzt. Der ADAC äußert heftige Kritik an den Mineralölkonzernen nach dem Ende des Tankrabatts gestern. Schon vor dem Auslaufen der Steuersenkung waren die Literpreise für Benzin und Diesel wieder auf über 2 Euro gestiegen. Dabei dürfte vielerorts noch günstiger versteuerter Sprit in den Tanks gewesen sein, so der ADAC. Zum Start des Tankrabatts hatte die Branche noch erklärt, die Entlastung könne wegen höher versteuerter Altbestände nicht überall sofort ankommen. Die aktuellen Temperaturen: Berlin am Alex und am Funkturm 22 Grad und Potsdam im holländischen Viertel 21 Grad. Heute ist es zunächst noch heiter, später sollen aber Wolken aufziehen. Vom Nordwesten her kann es dann auch etwas Regen geben. Die Höchstwerte liegen zwischen 25 und 27 Grad. Morgen wechseln sich dann Sonne und Wolken ab. Vereinzelt sind auch Schauer möglich. Es bleibt aber meist trocken bei maximal 23 Grad.
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sind wir, oder zumindest Joni Mitchell, machtlos. Comes Love hier auf Ella. Fühl den besten Jazz, Soul und Blues. 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

Madeleine Peru möchte hier auf Ella, dass ihr mit ihr bis zum Ende der Liebe tanzt. Und wenn ihr dort angekommen seid, aber immer noch ein kleines Zucken im linken Zeh habt und weiter tanzen möchtet, dann geht doch heute zur alten Feuerwache. Dort spielt nämlich der argentinisch-deutsche Altsaxophonist Patrizio Böttcher gemeinsam mit seinem Quartett. Patrizio ist seit einigen Jahren, lebt er hier in Berlin, seit vieren, um genau zu sein, und hat sich hier nicht nur als fester Teil der Berliner Szene etabliert, sondern auch als sehr gefragter Studiomusiker. In seinem eigenen Projekt, in seinem eigenen Quartett verbindet er, und das macht wirklich diese Musik, finde ich, sehr, sehr eigenständig, sehr faszinierend, nämlich Jazz, Harmonien, Traditionen mit argentinischer Volksmusik und dieser Musiktradition, die da aufeinanderlappen. Und das wissen wir seit Piazzolla, dass das sehr gut aufeinander funktioniert. Heute Abend könnt ihr euch selbst davon überzeugen. Patrizio Böttcher und sein Quartett in der alten Feuerwache in Friedrichshain. Das Konzert beginnt um 20 Uhr. Es gibt keinen Eintritt, aber es wird einen Hut geben. Also nehmt ein wenig Bargeld mit. Hier ist Ella. Fühl den besten Jazz. Soul and Blues.

Das ist Chicago vor allem, aber Gil Garcia, das ist nämlich der Mann, der hier an den Congas getrommelt hat. Ein sogenannter Musicians Musician, das heißt außerhalb der Nerd-Bubble kennt ihn niemand, aber innerhalb der Nerd-Bubble wissen die Gelehrten, er hat schon mit Stevie Wonder, Joe Walsh zusammengespielt, also den Eagles, John Lennon, Ringo Starr, also war bei allen mit dabei und jetzt wisst ihr es auch. Gil Garcia. Ja, wieder was gelernt.

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Jazz Mia Horn Tipp hier auf Ella für den besten Jazz, Soul und Blues. Und im Hintergrund trommelt sich schon mal das Steve Wright Trio ein. My Ever Changing Mood. Schönen Donnerstag.

bei Ella Pfühl den besten Jazz, Soul und Blues. So viel darf ich schon mal verraten. Und ich darf auch verraten, dass ich davon ausgehe, zumindest den funkelnden Augen meiner Kolleginnen nachzuurteilen, dass das weniger mit mir und mehr mit meinem Gast gleich nach 12 zusammenhängt. Till Brönner kommt.

Talkshow stehen. Auch bei mir funkelt es natürlich bei Till Brönner, aber vor allem eher die Ohren. Wir sprechen gleich nach 12 natürlich über seinen Auftritt beim Zigzag Jazz Festival, das wir von Ella ja präsentieren. Er spielt am 21.07., aber neben ihm sind ja vom 20.07. bis zum 1. August wirklich ganz, ganz viele Hochkaräter, Weltstars des Jazz dabei. Didi Bridgewater, Aldi Meola, Eliane Elias, Mario Biondi, Dave Wackel, Brad Mielder, Ute Lemper. Ich könnte stundenlang so weitermachen. Ich möchte mit Till über dieses Line-Up sprechen, denn für ihn sind es ja viele musikalische Bekannte, die da zusammenkommen. Da erhoffen wir uns natürlich so den ein oder anderen Insider. Und außerdem, wenn Till Brönner schon mal da ist, das haben wir bei unserem vergangenen Gespräch auch so gemacht, da möchte ich natürlich ein paar Till Brönner Jazz-Weisheiten auch abstauben, denn von denen hat er ja nun wirklich einige und zahlreiche. Also ich bin bereit, das Notizbuch und der Stift liegen bereit für mich gleich nach 12. Ich freue mich sehr auf Till Brönner hier eine ganze Stunde bei Ella fühl den besten Jazz, Soul und Blues. 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

Gerade eben noch in Wort, hier schon in Tat. Brad Mehldau, Jazz-Pianist-Legende, hier gehört bei Ella zusammen mit Chris Thiele. Und am 25.07. spielt er aber auch beim Zigzag Jazz Festival, präsentiert von uns, von Ella. Habt einen schönen Donnerstag. Gleich um 12 die Nachrichten.

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8: Ich bin Jerome Nussbaum. Auf einem Recyclinghof in Berlin-Reinickendorf ist ein Brand ausgebrochen. Über dem Bezirk stieg eine Rauchsäule auf. Die Feuerwehr war von mehreren Anrufern in die Montanastraße alarmiert worden. Vor Ort hatten sich die Flammen schon auf 120 Quadratmeter ausgebreitet. Eine Gesundheitsgefahr besteht demnach aber nicht. Die Potsdamer Staatsanwaltschaft hat offiziell Ermittlungen gegen eine Mitarbeiterin von Ministerpräsident Woidke eingeleitet. Nach dem Bekanntwerden einer mutmaßlich tätlichen Auseinandersetzung in der Staatskanzlei bleibt aber noch unklar, welche Sofortmaßnahmen die Behörde ergriffen hat. Der Personalrat erinnert an die Fürsorgepflicht der Behörde. Jede Form von Gewalt sei nicht hinnehmbar, heißt es. Die schwarz-rote Bundesregierung will mehr als 30 Reformen auf den Weg bringen. Darauf haben sich die Spitzen von Union und SPD geeinigt, darunter eine Einkommenssteuerreform. Spitzeneinkommen sollen laut Finanzminister Klingbeil stärker belastet werden. Ab einem Einkommen von 250.000 Euro werden demnach 45% fällig. Bundeskanzler Merz sagte, mancher Koalitionsausschuss der vergangenen Jahre hätte sich wohl mit einem dieser Themen schon lange beschäftigt.
9: All das ist nur möglich, und das will ich hier auch gerne sagen, weil die Koalition gut und vertrauensvoll zusammenarbeitet. Der Beratungsprozess für dieses sehr umfassende Reformvorhaben war von großem Respekt und auch von großem gegenseitigen Vertrauen geprägt.
8: Merz gab aber zu, dass es nicht den einen großen Big Bang gebe, der alles löse. Es seien einzelne Punkte, die zusammen ein großes Reformpaket ergeben. Im Vorfeld des NATO-Gipfels in Ankara befürchtet die FDP-nahe Friedrich-Naumann-Stiftung vor Ort weitere politisch motivierte Festnahmen. Büroleiter Demirci sagte im Deutschlandfunk, bislang seien unter anderem Akademiker, Anwälte, Gewerkschafter, Journalisten und auch Umweltaktivisten festgenommen worden. Dazu kämen Sicherheitsvorkehrungen, die an Ausnahmezustände nach Militärputschen erinnerten. Das Leben der Menschen in der türkischen Hauptstadt werde erheblich erschwert. Es gibt neben Straßensperrungen auch ein Verbot für Kundgebungen. Der zweitägige NATO-Gipfel beginnt am Dienstag. Die aktuellen Temperaturen: Berlin am Alex und am Funkturm 27 Grad und 27 jetzt auch in Potsdam am Stadtschloss. Heute ist es zunächst noch heiter, später sollen aber Wolken aufziehen. Vom Nordwesten her kann es dann auch etwas Regen geben. Die Höchstwerte liegen zwischen 25 und 27 Grad. Morgen wechseln sich dann Sonne und Wolken ab. Vereinzelt sind auch Schauer möglich. Es bleibt aber meist trocken bei maximal 23 Grad.
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0: Jetzt ist es also keinen Monat mehr hin bis zum Zigzag Jazz Festival. Präsentiert von uns, von Ella. 11 Abende in schönster Kulisse im Gasometer auf dem EUREF Campus in Berlin-Schöneberg. Mehr als 20 Konzerte der größten internationalen Stars des Jazz. Und einen Tag, nachdem Didi Bridgewater den Auftakt macht und für ihn schon mal die Bühne warm spielt, ist dann am 21.07. Till Brönner da. Star-Trompeter, Deutschlands international erfolgreichster Jazzmusiker und, glaubt man seinem Instagram-Account, Fußball-Nationalspieler aus den 90er Jahren. mit Mini-Plee und Fukuhila. Heute ist er hier bei Ella. Wie schön. Grüß dich, Till.
1: Ja, ich freue mich, hier zu sein. Hi.
0: Das war ein schönes Bild auf Instagram mit KI generiert, mutmaßlich. Wie ist das Leben als, das Arbeitsleben als Konzertmusiker in Zeiten von Weltmeisterschaften? Wie oft siehst du Live-Ticker im Publikum aufploppen?
1: Also ich habe das gerade erst zelebriert sozusagen. Okay, und zwar bei dem letzten Spiel. Wir haben in Trier Open Air gespielt abends war das Spiel. Wir haben schlicht und einfach pünktlich genug aufgehört, weil wir natürlich erstens selber interessiert waren und zweitens wollten wir natürlich dem Publikum auch gar nicht irgendwie die Möglichkeit geben, uns vorzeitig zu verlassen. Also sind wir ihm entgegengekommen, wenn man so möchte.
0: Ihr verlasst uns bitte jetzt auch nicht vorzeitig, denn die ganze Stunde noch bei mir zu Gast und versprochen, gleich geht's dann nur noch um Musik. Till Brönner hier bei Ella.

0: So, den Smalltalk haben wir hinter uns hier auf Ella, nämlich das Thema Fußball-WM. Jetzt können wir über die wichtigen Dinge sprechen, nämlich Jazz. Und zwar mache ich das heute hier bei Ella mit meinem Studiogast. Till Brönner ist bei mir, Deutschlands bekanntester Jazzmusiker, Star-Trompeter. Till, du bist da, weil du auch beim Zigzag Jazz Festival da sein wirst. Hier präsentiert von uns, von Ella, ja im Gasometer auf dem EUREF Campus in Schöneberg. Du spielst am 21.07. neben dir, aber ja, wirklich noch große Weltstars, andere Weltstars des Jazz. Didi Bridgewater, Stacey Kent, Aldi Meola, Dave Weckl, ganz viele.
1: Brad Mehldau. Mario Biondi. Es reißt offen gesagt gar nicht ab diesmal.
0: Und dazu vor allem ganz viele auch noch junge Berliner Musikerinnen und Musiker. Dieses Gesamtbild, ist das auch das, was du mit Berlin als der europäischen Zentrale, dem Zentrum für Jazz meintest?
1: Also grundsätzlich bin ich ja einer von vielen Künstlern, die dort auftreten, aber mir gefällt das Line-Up deswegen wahnsinnig gut, weil ich das Gefühl habe, dass genau dieses Line-Up und diese Art von Bekanntheit von Künstlern in der Bundeshauptstadt mit einem, ich sag mal, international konkurrenzfähigen Festival auch sein muss. Also so, dass es sich nicht nur der Core-Community erschließt, die schon seit Jahren sozusagen Fachmagazine lesen, sondern dass tatsächlich am Ende des Tages auch klar ist, dass Menschen, die sich nicht jeden Tag sozusagen akademisch mit dieser Musik auseinandersetzen, das Gefühl haben, das ist ein großes Event, und ich glaube, genau so ist es.
0: Du hast schon gesagt, auch Mario Biondi ist dabei, dieser italienische Ausnahme-Jazz-Sänger, der ja auch auf deinem Album Italia mitgewirkt hat, mehrere Stücke mit eingesungen hat. Also wer das Programm jetzt genau studiert hat, weiß, er spielt sogar am selben Tag direkt vor dir. Gibt es die Möglichkeit, dass er noch ein bisschen bleibt?
1: Naja, ich möchte es ja eigentlich spannend machen, aber tatsächlich habe ich ihn gestern angerufen und verhaftet und gesagt, pass mal auf, wenn du nicht kommst und Via Con Me singst, was er ja auf dem Album performt, dann rede ich nicht mehr mit dir. Insofern, er hat sofort klein beigegeben. Und er kommt natürlich.
0: Wie toll, und wie toll, dass wir es dir jetzt schon entlocken konnten hier bei Ella. Fühl den besten Jazz, Soul und Blues. Und natürlich wollen wir jetzt euch beide hören. Till Brönner und Mario Biondi. Via con me auf Ella.
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0: Wie schön, dass wir beieinander sind heute hier bei Ella Fühl, dem besten Jazz, Soul und Blues. Nicht nur ich und ihr seid da, sondern auch Till Brönner. In dieser Stunde ist er mein Gast, Deutschlands bekanntester Jazzmusiker, Jazz-Trompeter. Wir haben vorhin schon, Till, über das Zigzag Jazz Festival gesprochen, das wir von Ella ja präsentieren. Kannst du, und du wirst da mitspielen am 21.07., kannst du dich noch an dein erstes Jazz-Festival erinnern?
1: Das kann ich irgendwie nicht mehr so, aber das liegt vielleicht daran, dass es tatsächlich auch einige sind in der Zwischenzeit, woran ich mich noch sehr, sehr genau erinnere und wirklich so, als wäre es gestern, ist, als der Anruf kam, dass ich beim Jazzfest Berlin okay. im Line-Up bin. Und wir sprechen von den frühen 90er Jahren und da kam dieser Moment, wo Albert Mangelsdorf, der damals künstlerischer Leiter war, gesagt hat, den Brönner brauchen wir hier. Und dann bin ich damals mit Johnny Griffin in einem wunderbaren Quintett aufgetreten und das kann man auch auf YouTube noch sehen. Da sehe ich aus wie wirklich drei Kekse und ein Käse.
0: Noch Kommunionsanzug
1: an. Totales Milchgesicht, ja. Und aber es ist halt unvergesslich für mich gewesen, weil in dem Augenblick hatte ich das Gefühl, okay, ich glaube, du musst an diesem Thema wirklich dranbleiben und gib einfach Gas.
0: Ich frage auch deswegen, weil ja beim Zigzag Jazz Festival auch ganz viele junge Musikerinnen und Musiker dabei sind, hier vom Jazz Institut. Gerade laufen die Abschlussprüfungen und ich beobachte das bei denen total fasziniert, weil sie immer so gespannt sind zwischen dem Tatendrang und der Abenteuerlust hinaus in die Welt zu kommen, aber vielleicht auch der Sorge, in diese Welt hineinzugehen, jetzt in die freie Musikwelt. Wie war das bei dir damals?
1: Naja, bei mir war es natürlich am Anfang nur die pure Begeisterung für diese wunderbare Musik. Und da denkst du am Anfang auch nicht darüber nach, ob du davon wirst leben können später. Das ist im Zweifel auch nie der Impuls, sich als Künstler für die Kunst zu entscheiden. Aber es dauert nicht so lange, bis du dann irgendwann natürlich all den Parametern begegnest, die auf dem Wege zum ersten Konzert, auf dem Wege zum ersten Einkommen, auf dem Wege zu etwas, was man am Ende vielleicht dann doch Karriere nennt, auch wichtig sind. Und die Frage, wie verkaufe ich meine Musik oder was erwartet mich da eigentlich draußen, wenn ich am Ende mit meinem Master und Diplom da stehe, staatlich geprüfter Jazzmusiker. Ich meine, das muss man sich ja auch mal auf der Zunge zergehen lassen. Was beginnt dann eigentlich für eine Zeit? Und insofern sind alle Fragen, alle Ängste, alle Befürchtungen, aber auch alle Wahrheiten nicht nur erlaubt, sondern extrem erwünscht. Da stehen einfach immer mal wieder ein paar Hindernisse im Weg. Und über die muss man sprechen können.
0: Und das machst du ja unter anderem sehr ausführlich mit deinen eigenen Studierenden an der Hochschule für Musik in Dresden. Seit mittlerweile fast 20 Jahren bist du da ja auch Jazzprofessor und klärst eben auch diese Fragen und gibst dort Antworten, so wie jetzt hier heute bei uns bei Ella. Wie schön. Till Brönner, mein Gast heute.

0: Ich betrachte den Jazz mittlerweile als erschlossene Wissenschaft. Und damit, hallo, hier bei Ella fühlen den besten Jazz, Soul und Blues. Das habe nicht ich gesagt, sondern mein heutiger Gast Till Brönner ist in dieser Stunde bei mir. Und Till, das hast du gesagt bei unserem vergangenen Gespräch vor ein paar Wochen, Monaten mittlerweile. Da meintest du das mit Blick auf die Revolution, dass die durch sind im Jazz, dass das Feld mehr oder weniger jetzt abgesteckt ist. Und wir jetzt musikalisch da nur noch drauf wandern können auf dem Jazz. Aber dass eben die Revolution sind durch, da kommt nichts mehr. Und da habe ich lange drüber nachgedacht, weil ich mich gefragt habe, wenn du das so siehst, wenn das so die Ansicht ist, mit welcher Motivation setzt du dich dann morgens noch an die Trompete?
1: Ja, das klingt erstmal ein bisschen unromantisch, sowas zu sagen, ne? Also der Jazz ist eine erschlossene Wissenschaft, irgendwie das klingt so endzeitmäßig, ja, ne? Ja. Und der eigentliche Gedanke dahinter ist der, dass wahrscheinlich die große Gesetzesbrecherei, die wir ja in den 60er Jahren und 70er Jahren erlebt haben, dass die wahrscheinlich in gewisser Weise vorbei ist. Und das trifft auch auf andere Musikstilrichtungen zu. Mhm. Aber Jazz als eine der immer noch freiheitlichsten Musiken, die ich mir vorstellen kann, lebt ja von viel mehr als von Gesetzesbrecherei. Er lebt von dieser Freiheit, die ich mir im Moment auf der Basis des Erlernten nehme. Und dann kommt etwas noch viel Wichtigeres in meinen Augen aufs Tapet, nämlich die Wiedererkennbarkeit. Mhm. Ja, Künstler, die man in Sekundenbruchteilen erkennt. Und das ist immer noch so schwierig oder leicht, wie es immer war, sich tatsächlich konzeptionell und klanglich und mit einigen anderen Komponenten mehr zu dem zu machen, was einfach wiedererkennbar ist. Und das ist sehr, sehr vielen eben bis heute eben auch noch nicht gelungen.
0: Und das ist dann auch die Motivation für dich morgens oder wann auch immer du dich an die Trompete setzt, ans Instrument zu gehen, die daran zu feilen? Oder,
1: ja. Es ist die Motivation, immer noch ein bisschen mehr zu verstehen, wie ich selber eigentlich gestrickt bin, okay, und den Leuten daraus eine Geschichte, die hoffentlich nicht langweilig wird, zu erzählen. Am Ende des Tages übrigens natürlich immer mal wieder auch irgendwie gegen alle Kritik, die mir ja auch entgegenweht, ne, irgendwie ich sei zu kommerziell oder ich würde Gefall-Jazz machen, das ist ja nur ein Teil der Wahrheit, ne? Aber ich habe irgendwann mal festgestellt, ich glaube, ich bin das wirklich alles, was da so erzählt wird, und das ist ja auch eine gute Nachricht. Ich will gar nicht anders sein, als ich bin.
0: Und damit wäre das perfekte Schlusswort für dieses Gespräch gefunden. Till, vielen lieben Dank für deinen Besuch hier bei Ella, und natürlich noch einmal der Hinweis: am 21.07. spielt Till Brönner beim Zigzag Jazz Festival im Gasometer auf dem EuRef Campus in Schöneberg. Präsentiert von uns, von Ella. Till, danke dir fürs Gespräch.
1: Hat großen Spaß gemacht.

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6: Ich bin Jerome Nussbaum. Auf einem Recyclinghof in Berlin-Reinickendorf ist ein Brand ausgebrochen. Über dem Bezirk stieg eine Rauchsäule auf. Die Feuerwehr war von mehreren Anrufern in die Montanastraße alarmiert worden. Vor Ort hatten sich die Flammen schon auf 120 Quadratmeter ausgebreitet. Eine Gesundheitsgefahr besteht demnach aber nicht. Die Potsdamer Staatsanwaltschaft hat offiziell Ermittlungen gegen eine Mitarbeiterin von Ministerpräsident Woidke eingeleitet, nachdem Bekanntwerden einer mutmaßlich tätlichen Auseinandersetzung in der Staatskanzlei, bleibt aber noch unklar, welche Sofortmaßnahmen die Behörde ergriffen hat. Der Personalrat erinnert an die Fürsorgepflicht der Behörde. Jede Form von Gewalt sei nicht hinnehmbar, heißt es. Die schwarz-rote Bundesregierung will mehr als 30 Reformen auf den Weg bringen. Darauf haben sich die Spitzen von Union und SPD geeinigt, darunter eine Einkommenssteuerreform. Spitzeneinkommen sollen laut Finanzminister Klingbeil stärker belastet werden. Ab einem Einkommen von 250.000 Euro werden demnach 45% fällig. Bundeskanzler Merz sagte, mancher Koalitionsausschuss der vergangenen Jahre hätte sich wohl mit einem dieser Themen schon lange beschäftigt.
7: All das ist nur möglich, und das will ich hier auch gerne sagen, weil die Koalition gut und vertrauensvoll zusammenarbeitet. Der Beratungsprozess für dieses sehr umfassende Reformvorhaben war von großem Respekt und auch von großem gegenseitigem Vertrauen geprägt.
6: Merz gab aber zu, dass es nicht den einen großen Big Bang gebe, der alles löse. Es seien einzelne Punkte, die zusammen ein großes Reformpaket ergeben. Im Vorfeld des NATO-Gipfels in Ankara befürchtet die FDP-nahe Friedrich-Naumann-Stiftung vor Ort weitere politisch motivierte Festnahmen. Büroleiter Demirci sagte im Deutschlandfunk, bislang seien unter anderem Akademiker, Anwälte, Gewerkschafter, Journalisten und auch Umweltaktivisten festgenommen worden. Dazu kämen Sicherheitsvorkehrungen, die an Ausnahmezustände nach Militärputschen erinnerten. Das Leben der Menschen in der türkischen Hauptstadt werde erheblich erschwert. Es gibt neben Straßensperrungen auch ein Verbot für Kundgebungen. Der zweitägige NATO-Gipfel beginnt am Dienstag. Die aktuellen Temperaturen: Berlin am Alex und am Funkturm 27 Grad und 27 jetzt auch in Potsdam am Stadtschloss. Heute ist es zunächst noch heiter, später sollen aber Wolken aufziehen. Vom Nordwesten her kann es dann auch etwas Regen geben. Die Höchstwerte liegen zwischen 25 und 27 Grad. Morgen wechseln sich dann Sonne und Wolken ab. Vereinzelt sind auch Schauer möglich. Es bleibt aber meist trocken bei maximal 23 Grad.
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Immer wieder eine Freude mit Till Brönner hier bei Ella. Fühl den besten Jazz, Soul und Blues. Die komplette vergangene Stunde war er mein Gast hier bei uns im Studio. Solltet ihr Teile des Gespräches oder gar das gesamte, Gott bewahre, verpasst haben, dann ist das dieses Mal gar nicht so schlimm, denn das komplette Gespräch schnibbeln wir gerade im Hintergrund noch zusammen und dann findet ihr es ganz bald bei uns auf ellaradio.de. Schönen Donnerstag.

Und damit ihr das am Ende nicht auch noch sagt, don't know why I didn't come, ja, ich weiß auch nicht, warum ich nicht gekommen bin. Dafür gibt es ja mich und uns hier bei Ella Fühl den besten Jazz, Soul und Blues. Ihr könnt nämlich sagen, ja, ich war da und es war toll beim Zigzag Jazz Festival vom 20.07. bis zum 1. August. Wir von Ella präsentieren das ganze Geschmölze, wie man in meiner rheinischen Heimat sagen würde. Einen Grund, dorthin zu kommen, haben wir euch ja in der vergangenen Stunde schon geliefert. Till Brönner war hier zu Gast. Ein weiterer kommt gleich hier musikalisch. Stacey Kent wird auch beim Zigzag Jazz Festival singen und gleich hören wir sie hier im Radio. Diese, ja, wahrscheinlich eine der samtensten, weichsten Stimmen des Jazz, die wir aktuell haben. Sie also gleich hier bei Ella, vorher Brooke Combe.

0: Was eine Stimme, oder? Stacey Kent hier auf Ella. Wenn ihr, so wie ich, mehr von ihr haben wollt, dann kommt doch, so wie ich, hierhin.
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0: Trompeten-Jazz-Legende Dizzy Gillespie mit Free Ride hier auf Ella. Fühl den besten Jazz, Soul und Blues. So, wir kommen zu Jeff Goldblum. Und wir alle wissen in unserem Kreise der Erleuchteten, dass er nicht nur ein wunderbarer Schauspieler ist, sondern ein noch wunderbarerer Jazz-Pianist und Bandleiter vom Mildred Snitzer Orchestra. Aber wissen auch wir alle hier im Kreis der Erleuchteten, wer Mildred Snitzer ist, war, gewesen sein wird? Ja, dann passt mal auf.
1: Mildred Snitzer was a family friend of ours in Pittsburgh, really my mom's.
2: Mildred Snitzer war eine Freundin meiner Mutter in Pittsburgh. Sie war immer in Bewegung, kam zu uns zu Besuch, hat dann erstmal Kniebeugen gemacht und Liegestütze, sowas eben. Und sie wurde auch älter als 100 Jahre. Und als wir dann einen Namen brauchten für die Band, habe ich überlegt, was gut klingt. Und mir kam Mildred Snitzer in den Kopf. Das Mildred Snitzer Orchestra. Das klingt lustig, dachte ich. Und irgendwie sind wir bei dem Namen geblieben.
1: Good joke if I say Mildred Snitzer Orchestra. So that's what we did. And it stuck. Here we are.
0: So, sind wir also thematisch vorbereitet auf Jeff Goldblum, die Freundin seiner Familie, Mildred Snitzer und Dodie. Mean to Me auf Ella.

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1: Simon Day hier auf Ella fühlt den besten Jazz, Soul und Blues, britische Funk-Gruppe, die sich aber auch so eher im Calypso in der Tradition verortet. Erkennen wir schon am Namen. Simon Day ist Calypso für Taube und meint die Friedenstaube. Wieder was gelernt.

den vergangenen 4 Stunden haben wir wieder schönsten Jazz, Soul und Blues gehört. Auch aus den vergangenen 4 Stunden gehen wir nicht zwangsläufig dümmer raus, als wir reingegangen sind. Und vor allem in den vergangenen 4 Stunden haben wir hier bei Ella mit Till Brönner sprechen können. Das klingt auch nach einem ganz guten Fazit für diesen Donnerstagmittag. Ich finde, das kann ich nicht mehr toppen. Mache ich deswegen auch nicht. Ich bin Erik Sommer, raus für heute. Tschüss, jetzt gleich ab 2, Petra Schwarz.

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6: Ich bin Marvin Standke. Berlin bekommt ein deutschlandweit einzigartiges Mietenkataster. Bausenator Gäbler nennt es einen Wendepunkt. Kurz vor dem Beschluss im Abgeordnetenhaus äußerte er sich der ARD gegenüber. Die Bezirke können damit Mietwucher leichter verfolgen. Dafür dürfen sie auch neues Personal einstellen. Auch der Mieterverein lobt das Gesetz. Es sei ein wichtiger Schritt gegen überhöhte Mieten. In dem Verzeichnis sollen die Daten aller Berliner Mietwohnungen verzeichnet werden. In der Stadt gibt es 1,8 Millionen Mietwohnungen. In Bukow in Brandenburg und in Zedenik dürfen die Menschen ihr Trinkwasser nur eingeschränkt nutzen. In Bukow wurden Bakterien nachgewiesen. Bis zum Testergebnis nach dem Wochenende muss das Wasser abgekocht werden. In Zedenik ist die Bromatkonzentration erhöht. Das Wasser darf dort nur zum Waschen und Putzen verwendet werden. Bromat gilt als möglicherweise krebserregend. Die Bundesregierung will kleine und mittlere Einkommen steuerlich entlasten. Bundeskanzler Merz stellte in Berlin das gemeinsame Reformpaket von Union und SPD vor. 10 Milliarden Euro jährlich, für Durchschnittshaushalte rund 600 Euro Entlastung im Jahr. Auch beim Arbeitsrecht gibt es Änderungen. Befristete Verträge sollen künftig bis zu 6-mal verlängert werden können. Das solle vor allem Start-ups helfen. Zudem wird die telefonische Krankschreibung abgeschafft. Wer krank ist, muss ab dem ersten Tag ein ärztliches Attest vorlegen. Auf die Praxen kämen damit eine riesige Bürokratiewelle zu, kritisierte der Verband der Hausärzte gegenüber des RND. Merz nannte die Reformen notwendig, um Deutschland zukunftsfähig zu machen. Russland hat die ukrainische Hauptstadt Kiew erneut massiv angegriffen.
7: Ziel waren vor allem zivile Infrastruktur und Wohnhäuser in der ganzen Stadt. Bürgermeister Klitschko meldete mindestens 13 Tote und mehr als 80 Verletzte. Rettungskräfte suchen weiter nach Opfern unter den Trümmern. Außenminister Sibiha rief die Verbündeten der Ukraine auf, die Luftverteidigung des Landes zu stärken. Russland hat seine Angriffe auf Kiew zuletzt verstärkt. Im Gegenzug greift die Ukraine russische Militär- und Energieanlagen an. Mit der Folge, dass es in Russland zu Treibstoffmangel kommt. Ulrike Klein, Redaktion.
6: Zugewanderte in Deutschland werden oft nur unterqualifiziert im Berufsleben eingesetzt. Das sagt eine Studie der Bertelsmann Stiftung, obwohl fast jeder Fünfte einen Hochschulabschluss hat. Gut ausgebildete Zugewanderte arbeiten der Studie zufolge zu häufig nur als Hilfskräfte, etwa als Reinigungspersonal. Bessere Integration könnte den Fachkräftemangel lindern und Steuereinnahmen sowie Sozialversicherung stärken. Der alternden Bevölkerung in Deutschland fehlten binnen eines Jahres 75.000 Beschäftigte. Die aktuellen Temperaturen: Berlin am Alex 30 Grad, Potsdam im holländischen Viertel 31 Grad. Heute viel Sonne, zwischendurch einzelne Wolken, es bleibt aber die meiste Zeit trocken und die Maxi-Werte bei 32 Grad.
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Ja, kaum zu glauben, wir sind schon über den Berg, was diese Woche betrifft, schon Donnerstag. Ein herzliches Willkommen von mir. Ich begleite euch wie immer am Nachmittag bis 18 Uhr. Ich bin Petra Schwarz, freue mich auf diesen Nachmittag. Das mit den Temperaturen ist ja in dieser Woche zum Glück etwas besser. Das ist alles eine Frage der Verhältnismäßigkeit. Hätten wir diese mehr als 40 Grad nicht gehabt am Wochenende, dann wären diese Temperaturen jetzt hier schon auch ganz schön hoch. Aber wie gesagt, wir richten uns darauf ein oder am besten tun wir was gegen diesen Klimawandel. Wir haben es ruhig angehen lassen mit Isaac Hayes den Nachmittag und mit diesen entspannten Klängen machen wir jetzt weiter.

0: Michael Bublé hier bei uns, bei Ella. Fühl den besten Jazz, Soul und Blues. Ja, der Mann ist ja ein Star, längst, was er nicht so richtig gut kann, sagt er von sich selbst, Klavierspielen. Er bezeichnet sich selbst als schlechtesten Klavierspieler der Welt, verbindet aber mit dem Instrument gefühlt alles, wie er mal im kanadischen Fernsehen erzählt hat.
1: Ich habe an diesem Klavier gelacht, gefeiert, geweint, war total betrunken, als ich It's a Beautiful Day geschrieben habe. Und jetzt haben hier meine kleinen Kinder Klavierunterricht drauf. Das ist so cool, das ist so ein Full-Circle-Moment. Wahnsinn, wie viel Geschichte in diesem kleinen Klavier ist.
0: Das ist absolut glaubhaft, oder? Michael Bublé war das hier bei uns, bei Ella. Und das hier ist The Van Morrison Alumni Band mit Natalie Paris und Van Morrison. Und ich finde immer wieder schön, dass sie meine Augen besingen. Brown-Eyed Girl.

Sunlight Square waren das. Hier bei uns auf Ella fühlen den besten Jazz, Soul und Blues. Die glauben an Wunder. Ich nicht so wirklich, aber vielleicht ist es besser, manchmal an Wunder zu glauben. Also mindestens kann es Hoffnung machen. Und am besten right now, Mel Tormé.

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Ihr seid bei Ella für den besten Jazz, Soul und Blues mit viel guter Musik, mit Petra Schwarz im Studio und mit vielen Infos. Zum Beispiel die Frau, die jetzt gleich hier mit Gregory Porter singt, nämlich Lady Z. Die wird dabei sein am 22. Juli beim Zigzag Jazz Festival hier in Berlin im Gasometer in Schöneberg, das wir Ella Radio gerne präsentieren. Und hier kommen die beiden You've Got What It Takes, Gregory Porter und Lady Z.

Brown war das hier bei uns bei Ella. Für den besten Jazz, Soul und Blues. In der kommenden Woche stellen wir euch hier bei Ella in unserer Rubrik Album der Woche das Debütalbum der Berliner Jazz-Trompeterin Liva Strass-Dinja vor. Und wer Lust hat, der kann sich darauf schon vorbereiten, live. An diesem Freitagmorgen also und Samstag. Da wird es nämlich so klingen.

Diva Strasdinia spielt dann nämlich im A-Train hier in Berlin-Charlottenburg. Sie bringt Musik vom Debütalbum Unspoken mit. Ein warmer, luftiger und unglaublich intimer musikalischer Auftakt. Ja, ihre Kompositionen führen die Zuhörer von Autofahrten durch ihre lettische Heimat über lange Übetage in der Musikhochschule in Dresden bis hin zu Erinnerungen an ein Konzert mit Till Brönner, bei dem Liva übrigens studiert hat. Die Konzerte also morgen am Freitag und am Samstag um 20.30 Uhr im A-Train hier in Berlin-Charlottenburg. Und jetzt kommt Louis Armstrong, We Have All the Time in the World aus dem Jahre 1969.

Clapton haben wir da gerade gehört, hier bei uns bei Ella. Fühl den besten Jazz, Soul und Blues und gehen auf 15 Uhr zu. Was gibt's da? Natürlich das Neueste aus aller Welt, aus Berlin, Brandenburg, Deutschland und der Welt. Und bis dahin kommt der Mann hier, ein Multikünstler, Jamie Cullum. Und der Song heißt All at Sea. Viel Spaß.

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9: Ich bin Marvin Standke. Berlin bekommt ein deutschlandweit einzigartiges Mietenkataster. Bausenator Gäbler nennt es einen Wendepunkt. Kurz vor dem Beschluss im Abgeordnetenhaus äußerte er sich der ARD gegenüber. Die Bezirke können damit Mietwucher leichter verfolgen. Dafür dürfen sie auch neues Personal einstellen. Auch der Mieterverein lobt das Gesetz. Es sei ein wichtiger Schritt gegen überhöhte Mieten. In dem Verzeichnis sollen die Daten aller Berliner Mietwohnungen verzeichnet werden. In der Stadt gibt es 1,8 Millionen Mietwohnungen. In Buko in Brandenburg und in Zedenik dürfen die Menschen ihr Trinkwasser nur eingeschränkt nutzen. In Buko wurden Bakterien nachgewiesen. Bis zum Testergebnis nach dem Wochenende muss das Wasser abgekocht werden. In Zedenik ist die Bromatkonzentration erhöht. Das Wasser darf dort nur zum Waschen und Putzen verwendet werden. Bromat gilt als möglicherweise krebserregend. Die Bundesregierung will kleine und mittlere Einkommen steuerlich entlasten. Bundeskanzler Merz stellte in Berlin das gemeinsame Reformpaket von Union und SPD vor. 10 Milliarden Euro jährlich, für Durchschnittshaushalte rund 600 Euro Entlastung im Jahr. Auch beim Arbeitsrecht gibt es Änderungen. Befristete Verträge sollen künftig bis zu 6-mal verlängert werden können. Das solle vor allem Start-ups helfen. Zudem wird die telefonische Krankschreibung abgeschafft. Wer krank ist, muss ab dem ersten Tag ein ärztliches Attest vorlegen. Auf die Praxen kämen damit eine riesige Bürokratiewelle zu, kritisierte der Verband der Hausärzte gegenüber des RND. Merz nannte die Reformen notwendig, um Deutschland zukunftsfähig zu machen. Russland hat die ukrainische Hauptstadt Kiew erneut massiv angegriffen.
10: Ziel waren vor allem zivile Infrastruktur und Wohnhäuser in der ganzen Stadt. Bürgermeister Klitschko meldete mindestens 13 Tote und mehr als 80 Verletzte. Rettungskräfte suchen weiter nach Opfern unter den Trümmern. Außenminister Sibiha rief die Verbündeten der Ukraine auf, die Luftverteidigung des Landes zu stärken. Russland hat seine Angriffe auf Kiew zuletzt verstärkt. Im Gegenzug greift die Ukraine russische Militär- und Energieanlagen an. Mit der Folge, dass es in Russland zu Treibstoffmangel kommt. Ulrike Klein, Redaktion.
9: Zugewanderte in Deutschland werden oft nur unterqualifiziert im Berufsleben eingesetzt. Das sagt eine Studie der Bertelsmann Stiftung, obwohl fast jeder Fünfte einen Hochschulabschluss hat. Gut ausgebildete Zugewanderte arbeiten der Studie zufolge zu häufig nur als Hilfskräfte, etwa als Reinigungspersonal. Bessere Integration könnte den Fachkräftemangel lindern und Steuereinnahmen sowie Sozialversicherung stärken. Der alternden Bevölkerung in Deutschland fehlten binnen eines Jahres 75.000 Beschäftigte. Die aktuellen Temperaturen, Berlin am Alex 30 Grad, Potsdam im holländischen Viertel 31 Grad. Heute viel Sonne, zwischendurch einzelne Wolken, es bleibt aber die meiste Zeit trocken und die Maxi-Werte bei 32 Grad.
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Herzliches Willkommen nochmal bei Ella für den besten Jazz, Soul und Blues. Minnie Riperton haben wir da gerade gehört mit Memory Lane. Ich bin Petra Schwarz, darf euch die Musik präsentieren und alle möglichen Informationen, was wir noch so haben. Bin bis 18 Uhr für euch da und das hier sind Jordan Reiki und Nubia Garcia. Monsters. Aber wir haben da doch keine Angst vor, oder?

0: Nancy Wilson haben wir da gerade gehört, hier bei uns, bei Ella, für den besten Jazz, Soul und Blues. Und jetzt habe ich eine Frau für euch, da sind wir ganz stolz, dass wir ein Interview mit ihr gemacht haben. Also wir, das sind Erik Sommer, das ist Erik Sommer, muss man grammatikalisch richtig sagen, der ja immer vor mir moderiert und diese wunderbaren Interviews führt, so auch mit Mika Millar, dieser großartigen Sängerin. Und im Gespräch vor einigen Wochen, da hat sie auch erzählt, wie das so ist mit ihren Songs.
1: My songs are very honest, you know, I'm definitely talking about things that have affected me.
2: Meine Lieder sind sehr ehrlich und behandeln das, was in meinem Leben passiert, auch meine Reise als Künstlerin. In einem Song auf dem Album geht es um das Leben auf Tour, als wir hinter den Kulissen ganz schön Stress hatten. In einem anderen schreibe ich darüber, wie ich nach der letzten Tour einfach 4 Wochen nach Frankreich abgehauen bin, um alleine zu sein. Also viel Verschiedenes.
1: Went away for 4 weeks on my own to the south of France. So yeah, there's lots of different themes.
0: Mika Millar hier bei uns, bei Ella, im Interview. Und jetzt hören wir sie natürlich mit einem Song von ihrer aktuellen Platte, A Little More Time for Love, aus

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Fügi war das hier bei uns bei Ella. Fühl den besten Jazz, Soul und Blues, die festgestellt hat, dass sie ihn liebt. Soll manchmal vorkommen. Wir haben um 3:30 das Aktuellste aus Berlin und Brandenburg aus unserer Region also. Und bis dahin noch diese wunderbare Frau, also eine wunderbare Frau nach der anderen, Natalie Cole. Tell me all about it.

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10: Ich bin Marvin Standke. Berlins regierender Bürgermeister Wegner spricht angesichts des Absackens seiner Partei bei einer neuen Umfrage von einem Warnsignal für Berlin. Es gebe eine Stärkung der Ränder, das sei gefährlich für die Stadt. In Berlin liegt die Linke knapp 3 Monate vor der Abgeordnetenhauswahl erstmals vorn. Im Berlin-Trend der ARD von Infratest DIMAP kam die Partei auf 20% Zustimmung. Dahinter folgen die Grünen mit 19%, die AfD käme bei einer Wahl demnach auf 18%. Die aktuelle Regierungskoalition aus CDU und SPD hätte weiterhin keine Mehrheit. Wegen Reparatur von Hitzeschäden ist die A10 am Wochenende zwischen Potsdam-Nord und Spandau in Richtung Dreieck-Havelland voll gesperrt. Die Sperrung dauert von Freitag 20 Uhr bis voraussichtlich Sonntagabend. Eine Umleitung erfolgt ab Potsdam-Nord. Grund sind sogenannte Blow-ups. Während der Hitzewelle war der Asphalt auf mehreren Autobahnen aufgeplatzt, weil sich der Beton stark ausgedehnt hatte. Betroffen waren neben der A10 auch die A2, 13, 15 und die A115.
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10: In Berlin-Reinickendorf war heute eine weitsichtbare Rauchsäule zu sehen. Es brannte auf einem Recyclinghof. Auf 120 Quadratmetern brannte Sperrmüll. 48 Einsatzkräfte der Berliner Feuerwehr bekämpften den Brand unter anderem mit Schaum. Es kam in Wittenau, Reinickendorf und Wilhelmsruh zu Geruchsbelästigungen. Eine Gefahr für Menschen bestand laut Feuerwehr nicht. Die aktuellen Temperaturen, Berlin am Alex 30 Grad, Potsdam im holländischen Viertel 31 Grad. Heute viel Sonne, zwischendurch einzelne Wolken, es bleibt aber die meiste Zeit trocken und die Maxi-Werte bei 32 Grad.

wir haben heute den 2. Juli, sind am Nachmittag nach 3:30. Ich bin Petra Schwarz, begleite euch weiter durch diesen Nachmittag. Ich hoffe, euch geht's gut, mir geht's gut, wir sind beieinander, was soll da passieren? Und ich habe dann gleich um 15.45 Uhr Till Bronner für euch, und zwar nicht nur in Anführungszeichen an der Trompete, sondern vor allem im Gespräch. Er war nämlich heute Mittag hier bei uns im Interview, im Studio, und das wollen wir euch natürlich nicht vorenthalten, wenn ihr es heute Mittag nicht habt hören können. Das Ganze also gegen 15.45 Uhr. Jetzt werden erstmal hier viele Tasten schwarz und weiß bemüht auf dem Klavier. Neil Cowley hier bei uns bei Ella.

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mich auch immer wieder wahnsinnig gerne höre. Spanish Harlem, Aretha Franklin aus dem Jahre 1994. Und einen, den ich auch sehr gerne höre, ihr ja sicher auch, ist der hier.

0: klar. Till Brönner ist das, Trompeter und der wohl bekannteste deutsche Jazzmusiker in dieser Zeit. Ja, und er wird dabei sein, wenn in knapp 3 Wochen das Zigzag Jazz Festival hier in Berlin im Gasometer in Berlin-Schöneberg steigt. Er wird live dabei sein, neben vielen, vielen anderen Weltstars. Und natürlich hat mein Kollege Erik Sommer mit ihm über das Festival gesprochen.
1: Mir gefällt das Line-Up deswegen wahnsinnig gut, weil ich das Gefühl habe, dass genau dieses Line-Up und diese Art von Bekanntheit von Künstlern in der Bundeshauptstadt mit einem, ich sag mal, international konkurrenzfähigen Festival auch sein muss. Also so, dass es sich nicht nur der Core-Community erschließt, die schon seit Jahren sozusagen Fachmagazine lesen, sondern dass tatsächlich am Ende des Tages auch klar ist, dass Menschen, die sich nicht jeden Tag sozusagen akademisch mit dieser Musik auseinandersetzen, das Gefühl haben, das ist ein großes Event. Und ich glaube, genau so ist es.
0: Das glaube ich auch. Das Zigzag Jazz Festival in Berlin vom 20. Juli bis 1. August mit mehr als 20 Konzerten an 11 Abenden und Stars aus aller Welt. Ihr könnt euch auf unserer Website natürlich informieren und vor allem gibt es dort auch Tickets. Also nichts verpassen. Am 20. Juli geht's los. Wir danken Till Brönner für seinen Besuch und übrigens das komplette Interview könnt ihr natürlich auch auf unserer Website nachlesen. ellaradio.de. Und vorhin hatten wir Natalie Cole und jetzt kommt ihr Vater, Nat King Cole, hier bei uns bei Ella.

Ihr seid bei Ella. Fühl den besten Jazz, Soul und Blues. Weiter geht's hier mit Petra Schwarz im Studio. Wir haben noch gut 2 Stunden zusammen heute an diesem Donnerstagnachmittag. Wenn ihr denn dabei bleibt, ich bleibe jedenfalls. Und starte jetzt mit Donald Fagen und euch einen Nachtflug. Naja, in Gedanken erstmal nur The Night Flight. Und dann gibt's 4 Aktuelles aus Berlin, Brandenburg, Deutschland.

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6: Ich bin Marvin Standke. Berlin bekommt ein deutschlandweit einzigartiges Mietenkataster. Die Bezirke können mit diesem Verzeichnis Mietwucher leichter verfolgen. Dafür dürfen sie auch neues Personal einstellen. Der Mieterverein lobt das Gesetz. Er sei ein wichtiger Schritt gegen überhöhte Mieten. In dem Verzeichnis sollen dann die Daten aller 1,8 Millionen Berliner Mietwohnungen verzeichnet werden. Gleichzeitig soll die Enteignung von Immobilienkonzernen per Gesetz verhindert werden. Außerdem soll eine staatliche Wohnungsbaugesellschaft für bezahlbares Wohnen entstehen. Für den geplanten Lausitz Science Park bei Cottbus ist jetzt offiziell eine Betreibergesellschaft gegründet worden. Sie soll den Wissenschaftspark auf dem Gelände des früheren Flugplatzes Cottbus Nord nahe der Technischen Uni entwickeln, auf einer Fläche von 420 Hektar. Der Lausitz Science Park ist ein geplanter Wissenschaftspark, in dem sich Forschungsinstitute und Unternehmen für zukunftsweisende Technologien ansiedeln sollen. Die telefonische Krankschreibung wird abgeschafft. Wer sich krank meldet, muss künftig ab dem ersten Tag ein ärztliches Attest vorlegen. Das ist Teil eines neuen Reformpakets der Bundesregierung. Weitere Beschlüsse, die heute bekannt gegeben wurden: kleine und mittlere Einkommen sollen zudem steuerlich entlastet werden. Das Volumen beträgt 10 Milliarden Euro pro Jahr. Ein Durchschnittshaushalt spart dadurch 600 Euro jährlich. Beim Arbeitsrecht gibt es mehr Flexibilität bei Befristungen. Verträge können künftig bis zu 6-mal verlängert werden. Kanzler Merz nennt die Reformen nötig für die Zukunftsfähigkeit Deutschlands. Eine Nacht des Schreckens in Kiew, so nennt der ukrainische Außenminister den Luftangriff vergangene Nacht.
7: Mindestens 18 Tote gab es bei dem russischen Angriff auf Kiew. Es gibt zudem zahlreiche Verletzte. Bürgermeister Klitschko rief für morgen einen Trauertag aus. Helfer suchen in den Trümmern eines Wohnhauses nach Überlebenden. Auch andere Landesteile wurden angegriffen. Präsident Zelensky fordert mehr Hilfe bei der Flugabwehr. Moskau spricht von Vergeltung für ukrainische Angriffe. Ulrike Klein, Redaktion.
6: Das deutsche Unternehmen Infineon eröffnet eine neue Chipfabrik in Dresden. Die Eröffnung erfolgt 3 Monate früher als geplant. Das Werk gilt als eine der modernsten Halbleiterfabriken weltweit. Die Chips werden etwa für E-Autos und Rechenzentren benötigt. Infineon investierte rund 5 Milliarden Euro in den Standort. Es entstehen etwa 1000 neue Arbeitsplätze. Unterstützt wird das Projekt mit 920 Millionen Euro EU-Fördergeldern. Ziel ist eine geringere Abhängigkeit von anderen Ländern bei Chips. Die aktuellen Temperaturen: Berlin am Alex 30 Grad, Potsdam im holländischen Viertel 31 Grad. Heute viel Sonne, zwischendurch einzelne Wolken, es bleibt aber die meiste Zeit trocken und die Maxi-Werte bei 32 Grad.
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Barbara Streisand und Tony Bennett, eine großartige Kombination oder man sagt ja in diesem Metier Kollaboration hier bei uns bei Ella für den besten Jazz, Soul und Blues. Sie haben diese Stunde bei uns eingeläutet, eingesungen natürlich. Und da habe ich eine Menge wieder tolle Musik für euch und 4:15 wie immer das Album der Woche. Anna Margolina steuert das in dieser Woche bei. Es heißt Song of a Girl und da gibt's heute natürlich einen besonderen Song. Ihr könnt euch jetzt schon freuen und gespannt sein in wenigen Minuten dazu. Also mehr.

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1: Unser Album der Woche ist Song of a Girl, so heißt es, von Anna Margolina. Ein Album voller Gefühl, Geschichten und Fragen, die zeitlos sind. Und Anna Margolina verbindet damit Vergangenheit und Gegenwart und nimmt uns mit auf eine Reise zwischen Sehnsucht, Identität und der Suche nach Zugehörigkeit. Sie hat für dieses Album Gedichte der Lyrikerin Anna Margolin vertont. Man möchte meinen, die beiden sind verwandt oder verschwägert, sind sie aber nicht. Die heißen nur fast gleich. Anna Margolina hat Gedichte von Anna Margolin vertont, einer Frau, die in den 1920er Jahren nach New York emigrierte und über Themen geschrieben hat, die bis heute berühren. Liebe, Rollenbilder, Herkunft und die Frage, wo und wie wir unseren Platz im Leben finden. Ja, und mein Kollege Erik Sommer hat Anna Margolina im Gespräch gefragt, wie das so ist, wenn man Gedichte vertont.
2: Klar, sie schreien danach, vertont zu werden. Ja. Auf der anderen Seite bist du da auch gleich so ein bisschen begrenzt gleichzeitig, weil das eben kein Songtext ist. Mhm, und die Melodie musste dem folgen.
1: Ah, ist schon was Besonderes. Anna Margolina hat Gedichte von Anna Margolin vertont. Song of a Girl heißt das Album und daraus hören wir jetzt In the Snow.

Coming to Town, John Lee Hooker war das hier bei uns, bei Ella, für den besten Jazz, Soul und Blues. Und damit nähern wir uns 16:30 in wenigen Minuten. Es ist 16.30 Uhr, was gibt's da? Natürlich Aktuelles aus Berlin und Brandenburg. Und danach bin ich auch weiterhin für euch da. Ich bin Petra Schwarz. Schönen guten Tag.

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8: Ich bin Marvin Stanzke. Heute startet die Berliner Fashion Week. Geplant sind rund 50 Modenschauen sowie zahlreiche Präsentationen, Konferenzen und Networking-Events an verschiedenen Orten in unserer Stadt. Auch im historischen ICC sollen Shows stattfinden. Die Berlin Fashion Week soll die Sichtbarkeit Berlins als Wirtschaftsstandort für Investitionen der Mode- und Kreativbranche stärken. Die Fashion Week läuft bis Samstag. In Buko in Märkisch-Oderland und in Zedenik dürfen Menschen ihr Trinkwasser nur eingeschränkt nutzen. In Buko wurden Bakterien nachgewiesen. Bis zum Testergebnis nach dem Wochenende muss das Wasser abgekocht werden. In Zedenik ist die Bromatkonzentration erhöht. Das Wasser darf dort nur zum Waschen und Putzen verwendet werden. Bromat gilt als möglicherweise krebserregend.
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8: 1756 Beschwerden, so viel bearbeitete der Petitionsausschuss des Berliner Landesparlamentes im vergangenen Jahr. Darunter auch skurrile Fälle, etwa von einem Nacktbader, dem das Ordnungsamt seine Kleidung abnahm. Wer sich über Behörden ärgert, kann eine Beschwerde beim sogenannten Petitionsausschuss einreichen. Das sind die aktuellen sommerlichen Werte. 31 Grad in Berlin am Alexanderplatz, 30 Grad in Potsdam im holländischen Viertel. Es bleibt jetzt die meiste Zeit wolkenlos und trocken. Und später in der Nacht die Tiefstwerte 15 bis 13 Grad.

Ihr seid bei Ella und ich grüße euch ganz herzlich. Ella fühlt den besten Jazz, Soul und Blues. Das machen wir hier rund um die Uhr und haben jetzt Chaos in the CBD mit Josh Milan. Das klingt nur danach. Ich find's gar nicht chaotisch.

Magneto featuring Natalie Duncan. Im Jahr 2023 wurde er veröffentlicht. Manchmal erscheint auch die Jahreszahl 2019. Die bezieht sich aber vermutlich auf das vorherige Incognito-Album, auf dem dieser Titel, den wir gerade gehört haben, nicht enthalten war. Also das hätten wir hiermit mal geklärt. Und der Song, der jetzt hier bei uns, bei Ella, für den besten Jazz, Soul und Blues kommt, den können wir auf den Latschen pfeifen. Maschinada in der Version von Sergio Mendes und Brasil 66 aus dem Jahre 1966. Ist ja einer der berühmtesten und prägendsten Klassiker der brasilianischen Popmusik weltweit. Ursprünglich wurde das Lied ja 1963 von Jorge Ben, heute Jorge Ben Jor, geschrieben. Also heute ist er als solcher bekannt und eben im Samba-Stil veröffentlicht. Und ja, dann sagen wir einfach, ach, was soll's. Maschinada, Sergio Mendes und Brasil 66.

gleich 5, also 17 Uhr an diesem Donnerstagnachmittag. Vielleicht habt ihr ja schon Feierabend. Ich bin noch eine Stunde da. Also bei mir ist noch nicht Feierabend angesagt und ich freue mich drauf, dass noch kein Feierabend angesagt ist. Ich bringe euch jetzt hier die Young Disciples. Gibt's seit 1990, eine Acid-Jazz-Band, die in London gegründet wurde.

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9: Ich bin Marvin Standke. Berlin bekommt ein deutschlandweit einzigartiges Mietenkataster. Die Bezirke können mit diesem Verzeichnis Mietwucher leichter verfolgen. Dafür dürfen sie auch neues Personal einstellen. Der Mieterverein lobt das Gesetz. Er sei ein wichtiger Schritt gegen überhöhte Mieten. In dem Verzeichnis sollen dann die Daten aller 1,8 Millionen Berliner Mietwohnungen verzeichnet werden. Gleichzeitig soll die Enteignung von Immobilienkonzernen per Gesetz verhindert werden. Außerdem soll eine staatliche Wohnungsbaugesellschaft für bezahlbares Wohnen entstehen. Für den geplanten Lausitz Science Park bei Cottbus ist jetzt offiziell eine Betreibergesellschaft gegründet worden. Sie soll den Wissenschaftspark auf dem Gelände des früheren Flugplatzes Cottbus Nord nahe der Technischen Uni entwickeln, auf einer Fläche von 420 Hektar. Der Lausitz Science Park ist ein geplanter Wissenschaftspark, in dem sich Forschungsinstitute und Unternehmen für zukunftsweisende Technologien ansiedeln sollen. Die telefonische Krankschreibung wird abgeschafft. Wer sich krank meldet, muss künftig ab dem ersten Tag ein ärztliches Attest vorlegen. Das ist Teil eines neuen Reformpakets der Bundesregierung. Weitere Beschlüsse, die heute bekannt gegeben wurden: kleine und mittlere Einkommen sollen zudem steuerlich entlastet werden. Das Volumen beträgt 10 Milliarden Euro pro Jahr. Ein Durchschnittshaushalt spart dadurch 600 Euro jährlich. Beim Arbeitsrecht gibt es mehr Flexibilität bei Befristungen. Verträge können künftig bis zu 6-mal verlängert werden. Kanzler Merz nennt die Reformen nötig für die Zukunftsfähigkeit Deutschlands. Eine Nacht des Schreckens in Kiew, so nennt der ukrainische Außenminister den Luftangriff vergangene Nacht.
10: Mindestens 18 Tote gab es bei dem russischen Angriff auf Kiew. Es gibt zudem zahlreiche Verletzte. Bürgermeister Klitschko rief für morgen einen Trauertag aus. Helfer suchen in den Trümmern eines Wohnhauses nach Überlebenden. Auch andere Landesteile wurden angegriffen. Präsident Zelensky fordert mehr Hilfe bei der Flugabwehr. Moskau spricht von Vergeltung für ukrainische Angriffe. Ulrike Klein, Redaktion.
9: Das deutsche Unternehmen Infineon eröffnet eine neue Chipfabrik in Dresden. Die Eröffnung erfolgt 3 Monate früher als geplant. Das Werk gilt als eine der modernsten Halbleiterfabriken weltweit. Die Chips werden etwa für E-Autos und Rechenzentren benötigt. Infineon investierte rund 5 Milliarden Euro in den Standort. Es entstehen etwa 1000 neue Arbeitsplätze. Unterstützt wird das Projekt mit 920 Millionen Euro EU-Fördergeldern. Ziel ist eine geringere Abhängigkeit von anderen Ländern bei Chips. Das sind die aktuellen sommerlichen Werte. 31 Grad in Berlin am Alexanderplatz, 30 Grad in Potsdam im holländischen Viertel. Es bleibt jetzt die meiste Zeit wolkenlos und trocken. Und später in der Nacht die Tiefstwerte 15 bis 13 Grad.
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Ihr seid bei Ella für den besten Jazz, Soul und Blues. Und wir haben da gerade eben Norah Jones gehört. Ihr habt sie erkannt. Logisch, One Flight Down. Ich schau mal hier auf die Playlist. Wir haben Lisa Bassange in dieser Stunde bis 18 Uhr. Toby Lee. Wir haben Ella Fitzgerald, Quincy Jones, Judith Owen und Miles Davis. Und das hier sind die Cartoons. Ich wünsche uns viel Spaß zusammen.

0: Es war das hier bei uns, bei Ella, für den besten Jazz, Soul und Blues. Und ich möchte euch jetzt aufmerksam machen auf den Sonntagabend, 18 Uhr. Da gibt's bei uns im Programm Ella Live in Concert. Lena Horne ist da angesagt. The Lady and Her Music, New York 1981. Und damals klang es so.
1: It was just one of those things. Just one of those crazy things.
0: Lena Horne, am Dienstag vorgestern wäre sie 109 Jahre alt geworden. Und wir erinnern natürlich gern an sie, weil sie auch weit mehr war als eine Jazzsängerin. Lena Horne gehörte zu den ersten afroamerikanischen Künstlerinnen, die weltweit bekannt wurden und rassistische Barrieren durchbrachen. Ihre Stimme, ihre Bühnenpräsenz und nicht zuletzt ihr Engagement für Bürgerrechte hat sie zu einer prägenden Figur der US-amerikanischen Kulturgeschichte gemacht. Im Jahre 1981 wurde Lena Horne eine eigene Broadway-Show auf den Leib geschneidert, eben The Lady and Her Music, und darin sang sie Jazz-Standards und Musik aus Filmen, in denen sie mitspielte. Und da thematisierte sie auch die Ungerechtigkeiten und den noch immer grassierenden Rassismus in der Kulturszene. Ja, Lena Horne spielte diese Broadway-Revue innerhalb eines Jahres unglaubliche 333 Mal. Und produziert wurde das Live-Album übrigens von Quincy Jones. Also am Sonntag, 18 Uhr, nicht verpassen, Lena Horne, Ella Live in Concert, The Lady and Her Music aus dem Jahre 1981. Und hier kommt eine andere tolle Frau, die ist aktuell angesagt, aus dem Jahre 2026, also von jetzt. To Your Door, Judith Owen.

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Ja, jetzt haben wir ihn gehört. Quincy Jones, der tauchte ja vorhin auf als Produzent des Live-Albums, das am Sonntag um 18 Uhr bei Ella Live in Concert erklingen wird. Lena Horne, The Lady and Her Music. Und jetzt war es leibhaftig. Quincy Jones hier bei uns, bei Ella. Fühlen den besten Jazz, Soul und Blues. Ja, wir gehen auf halb zu. Da gibt es natürlich Aktuelles aus Berlin und Brandenburg, 17:30. Und bis dahin, Cry Me a River, Ella Fitzgerald. Hier bei Ella. Fühl den besten Jazz, Soul und Blues.

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8: Ich bin Marvin Stanzke. Heute startet die Berliner Fashion Week. Geplant sind rund 50 Modenschauen sowie zahlreiche Präsentationen, Konferenzen und Networking-Events an verschiedenen Orten in unserer Stadt. Auch im historischen ICC sollen Shows stattfinden. Die Berlin Fashion Week soll die Sichtbarkeit Berlins als Wirtschaftsstandort für Investitionen der Mode- und Kreativbranche stärken. Die Fashion Week läuft bis Samstag. In Buko in Märkisch-Oderland und in Zedenik dürfen Menschen ihr Trinkwasser nur eingeschränkt nutzen. In Buko wurden Bakterien nachgewiesen. Bis zum Testergebnis nach dem Wochenende muss das Wasser abgekocht werden. In Zedenik ist die Bromatkonzentration erhöht. Das Wasser darf dort nur zum Waschen und Putzen verwendet werden. Bromat gilt als möglicherweise krebserregend.
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8: 1756 Beschwerden, so viel bearbeitete der Petitionsausschuss des Berliner Landesparlamentes im vergangenen Jahr. Darunter auch skurrile Fälle, etwa von einem Nacktbader, dem das Ordnungsamt seine Kleidung abnahm. Wer sich über Behörden ärgert, kann eine Beschwerde beim sogenannten Petitionsausschuss einreichen. Sind die aktuellen sommerlichen Werte. 31 Grad in Berlin am Alexanderplatz, 30 Grad in Potsdam im holländischen Viertel. Es bleibt jetzt die meiste Zeit wolkenlos und trocken und später in der Nacht die Tiefstwerte 15 bis 13 Grad.

Gustave Assange war das hier bei uns bei Ella. Fühl den besten Jazz, Soul und Blues. Ich bin weiter für euch da bis 18 Uhr. Ich bin Petra Schwarz, freue mich, dass wir zusammen sind. Ihr könnt also weiter auf mich zählen, genau wie auf Toby Lee. Count on me.

Have I Told You Lately aus dem Jahre 1989, die weltberühmte Ballade des nordirischen Singer-Songwriters hier bei uns bei Ella. Fühl den besten Jazz, Soul und Blues. Ja, der Song gilt ja als einer der größten Klassiker der Popgeschichte und ist ein fester Bestandteil von Hochzeiten und romantischen Anlässen. Erschienen ist das Ganze ja auf Morrisons 19. Studioalbum. Und obwohl das Lied primär als romantisches Liebeslied wahrgenommen wird, hat Morrison es ursprünglich auch als religiöses Gebet konzipiert. Was man vielleicht noch wissen sollte, der Track gewann einen Grammy Award für die beste Pop-Zusammenarbeit mit Gesang und erreichte vordere Plätze in den internationalen Charts. Und vielleicht habt ihr noch das berühmte Cover aus dem Jahre 93 von Rod Stewart mit einer Live-Cover-Version des Songs im Ohr. Er landete damit einen gigantischen weltweiten Nummer 1-Hit. Soweit dazu und jetzt hören wir John Coltrane, All or Nothing at All. Ja, auch ein famoser Jazz-Standard, der prominent aufgenommen wurde vom John Coltrane Quartet, natürlich mit dem Meister am Tenorsaxophon. Ich wünsche viel Spaß.

So, ihr Lieben, für mich war es das heute schon wieder. Die 4 Stunden sind einfach nur so verflogen. Ich hoffe, es geht euch weiterhin gut. Ihr habt was Tolles vor am Abend oder vielleicht ganz einfach Ella Radio hören. Wäre ja auch eine Idee. Mein Kollege Viktor Worms wird euch in bewährter Weise durch den Abend geleiten. Und ich, Petra Schwarz, fühle mich richtig gut an diesem Abend mit Joe Sample und Randy Crawford und wünsche einen schönen solchen Abend.

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7: Ich bin Marvin Standke. Sozialamt, Jobcenter und die Polizei kontrollierten heute eine Obdachlosenunterkunft in Neukölln. Grund war der Verdacht auf Sozialbetrug. Von 61 gemeldeten Bewohnern waren nur 34 vor Ort. Die abgerechnete Security fehlte. Sozialstadtrat Rehfeld fordert bessere Kontrollen und mehr städtische Unterkünfte. Das Wohnprojekt Zelle 79 in Cottbus ist erneut angegriffen worden. Unbekannte warfen Brandsätze auf das Haus, teilte die Initiative Sichere Orte mit. Die Polizei bestätigte einen Brand vor dem Haus. Zudem fanden sich Flaschen mit brennbarer Flüssigkeit. Die Polizei sucht Zeugen. Ermittelt wird wegen versuchten Mordes. Auch der Staatsschutz ist eingeschaltet. Das attackierte Hausprojekt ist ein alternativer Treffpunkt in Cottbus für Jugend, Kultur und Bildung. Es setzt sich für antifaschistische und feministische Themen ein. Die Bundesregierung einigt sich auf ein Wirtschaftspaket. Union und SPD stellten heute über 30 Maßnahmen vor. Geplant ist eine Reform der Einkommensteuer. Kleine und mittlere Einkommen sollen entlastet werden. Die Reichensteuer soll früher greifen und leicht steigen. Zudem sollen Berichtspflichten für Unternehmen wegfallen. Arbeitgeber dürfen künftig länger befristen. Außerdem wird die telefonische Krankschreibung abgeschafft. Für Arbeitnehmer ist im Krankheitsfall eine Attestpflicht ab dem ersten Tag geplant. Die Regelung werde zu mehr Bürokratie führen und die Praxen überlasten, warnt zum Beispiel die Landesärztekammer Brandenburg. 8 Tage nach dem verheerenden Doppelerdbeben in Venezuela wurde heute ein Mann lebend aus Trümmern gerettet.
8: Wie Reporter vor Ort melden, hat ein Team einen 43-Jährigen lebend aus Trümmern gezogen. Der Mann hatte als Sicherheitsmitarbeiter eines Einkaufszentrums gearbeitet, das bei den Erdstößen eingestürzt war. Rettungskräfte aus 7 Ländern hatten mehr als 3 Tage lang versucht, zu dem Verschütteten vorzudringen und ihn gleichzeitig mit Wasser und Sauerstoff versorgt. Ulrike Klein, Redaktion.
7: Der US-Konzern Google muss in der EU eine Rekordstrafe von 4,1 Milliarden Euro zahlen. Der Europäische Gerichtshof hat das Urteil heute bestätigt. Die Richter sahen es als erwiesen an. Google hat Android-Herstellern illegale Beschränkungen auferlegt. Ziel sei gewesen, die eigene Marktdominanz zu stärken. Die EU-Kommission wirft Google vor, mit Android eigene Produkte bevorzugt zu haben. So wurden beim Play Store automatisch auch Chrome und die Google-Suche mit installiert. Diese Praxis hat der Konzern inzwischen geändert. Und das sind die aktuellen sommerlichen Werte. 31 Grad in Berlin am Alexanderplatz, 30 Grad in Potsdam im holländischen Viertel. Es bleibt jetzt die meiste Zeit wolkenlos und trocken. Und später in der Nacht die Tiefstwerte 15 bis 13 Grad.
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Come fly with me. Das passt doch. Das passt an diesem 2. Juli. Wir fliegen durch insgesamt 6 Jahrzehnte. Wir fliegen durch das Beste im Jazz, Soul, Blues, Swing, Gospel. Also es ist für alles gesorgt. Ich habe meinen Tee vor mir und ihr hoffentlich auch irgendetwas zum Trinken. Ihr lehnt euch zurück und genießt das, was meine Kolleginnen und Kollegen aus der Musikredaktion von Ella für euch zusammengestellt haben. Und jetzt geht's um Love and Revolution. Mein Name ist Viktor Worms und ich freue mich auf die nächsten 2 Stunden.

Washington, 50er Jahre. I get a kick out of you. Da gab es auch mal eine deutsche Version und die war von wem? Nichts haut mich um, so wie du, hieß sie, glaube ich. Nee, nichts haut mich um, aber du, hieß sie. Wer hat das gesungen? Das war die Knef. Hildegard Knef auf Deutsch und das wurde in den 60er Jahren dann bei uns ein Hit und erst danach kam I Get a Kick Out of You auch in Deutschland in die Charts und das Ganze wurde damals gesungen in den Hitparaden von Frank Sinatra, wie gesagt. Hildegard Knef in deutscher Sprache, große Sängerin, große Schauspielerin, große Musik und für große Musik sind wir auf Ella zuständig an diesem Abend. Und jetzt, ja, mittlerweile ein alter Bekannter, ganz aktuell, Fergus MacCready, hier bei uns auf Ella mit The Pass.

With You, die 70er Jahre auf Ella und die Band heißt Cameo. Und jetzt die Frage, was ist ein Cameo? Also ein Cameo, sagt man in Deutsch. Ich musste ehrlich gesagt nachschauen. Ich wusste, das bedeutet irgendwas und das hat etwas mit Filmen zu tun. Und in der Tat, so ist es. Cameo-Auftritte sind Auftritte in Filmen, da taucht plötzlich jemand für ein paar Sekunden auf, den jeder kennt und mit dem niemand in diesem Film rechnet. Also solche Auftritte haben sich manche Superstars geleistet in Filmen und irgendwann hat es einer gemerkt, guck mal da hinten in der Menge, da steht doch Frank Sinatra oder etwa nicht. Oder da hinten in der Menge, da steht doch die und die Schauspielerin. Aber die ist doch gar... Wie kann das sein? Also das sind Cameo-Auftritte und die berühmtesten im Übrigen, die kamen von Alfred Hitchcock. Denn in fast all seinen Filmen tauchte er, gar nicht als Schauspieler, sondern nur sein Gesicht, er tauchte für ein paar Sekunden auf und viele Menschen haben sich einen Sport daraus gemacht, ihn dort zu finden. Cameo waren das. 2024, wir werden sehr viel aktueller hier auf Ella an diesem Abend. Madeleine Peru, please come on inside.

This house is empty now. 1998. Das sind zwei unterschiedliche, könnten die nicht gewesen sein. Elvis Costello und Burt Bacharach. Man hätte auch sagen können, der Gute und das Biest. Wer war der Gute? Es war Burt Bacharach. Und wer war der, der es auch mal häufig hat krachen lassen, um den es die wildesten Geschichten gab und immer noch gibt? Das war Elvis Costello. Und das hier ist Ella mit Sam Freebush. Poison.

Melody Gardot, Baby, I'm a Fool. Liebling, ich bin ein Trottel. So, das ist meine Einsicht. Liebe Freunde, jetzt mache ich was, was man im Radio eigentlich nicht macht. Viktor Worms hier. Man macht keine persönlichen Ansagen. Also Ansagen oder Botschaften an irgendjemandem. Aber das tue ich jetzt, weil ich weiß, da gibt es jetzt Menschen, die feiern Geburtstag. Und ich grüße alle, die heute Geburtstag haben. Namenstag wird ja auch noch in weiten Teilen Deutschlands gefeiert. Oder irgendeinen anderen Grund haben. Und irgendwo im Süden Deutschlands, ich weiß, man hört uns dort, feiert jetzt meine Tochter Geburtstag. Und der gratuliere ich jetzt. Für mich, wie gesagt, ein Anlass, allen zu gratulieren, die heute Geburtstag haben. Genießt die Zeit. Und ich weiß es bei meiner Tochter tatsächlich, das sind alles Menschen zwischen so 22, 23 und 30, 31, 32. Ich weiß, dass meine Tochter zum Beispiel sagt, Papa, du machst ja jetzt schon ziemlich lange Radio. Und ich habe ja wirklich alles gemacht, von Rockmusik über Schlager, Popmusik. Und ich habe immer gesagt, den Menschen muss es gefallen. Und ich finde so in jeder Musik Dinge, die mir gefallen und andere Dinge, die mir nicht gefallen. Keine Frage, es gibt tolle Schlager, es gibt wunderbare Hardrock-Musik, sonst überhaupt nicht mein Fall. Aber es gibt großartige Bands. Also, wie gesagt, abgesehen davon, es geht ja gar nicht darum, um gut oder schlecht. Doch, wenn es schlecht ist, ist es schlecht. Aber ich meine jetzt, ob es einem gefällt oder nicht gefällt. Entscheidend ist, dass die, die diese Musik machen, dass die es können. Und das ist bei Ella mit dem besten Jazz, Soul und Blues unbestritten. Und bei dem Kollegen, der jetzt kommt, mal sowieso. 60er, 70er Jahre. Das war seine Hochzeit. Hier ist Ray Charles mit einem Klassiker. Hit the Road, Jack, und allen, die heute einen Grund zum Feiern haben.

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Want Your Love of Ella und Wula. Victor Worms hier an diesem Donnerstag und wir schauen gleich einmal in der nächsten Stunde darauf, was man heute Abend, morgen Abend, also am Freitag, ist ja so ein Ausgehtag, alles unternehmen kann in Berlin in Sachen Jazz, Soul und Blues, vielleicht auch, wo man das Ganze draußen genießen kann. Und draußen ist ein gutes Stichwort. Wir schauen natürlich auch in die Zukunft. Es kommt immer näher, das Zigzag Jazz Festival, bei dem ja auch wir unsere Finger im Spiel haben. Gleich mehr zu Terminen und jetzt geht es um einen Mann mit einem guten Humor. Blue Mitchell, Good Humor Man aus dem Jahr 1969, hier bei uns auf Ella.

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2: Ich bin Marvin Standke. Sozialamt, Jobcenter und die Polizei kontrollierten heute eine Obdachlosenunterkunft in Neukölln. Grund war der Verdacht auf Sozialbetrug. Von 61 gemeldeten Bewohnern waren nur 34 vor Ort. Die abgerechnete Security fehlte. Sozialstadtrat Rehfeld fordert bessere Kontrollen und mehr städtische Unterkünfte. Das Wohnprojekt Zelle 79 in Cottbus ist erneut angegriffen worden. Unbekannte warfen Brandsätze auf das Haus, teilte die Initiative Sichere Orte mit. Die Polizei bestätigte einen Brand vor dem Haus. Zudem fanden sich Flaschen mit brennbarer Flüssigkeit. Die Polizei sucht Zeugen. Ermittelt wird wegen versuchten Mordes. Auch der Staatsschutz ist eingeschaltet. Das attackierte Hausprojekt ist ein alternativer Treffpunkt in Cottbus für Jugend, Kultur und Bildung. Es setzt sich für antifaschistische und feministische Themen ein. Die Bundesregierung einigt sich auf ein Wirtschaftspaket. Union und SPD stellten heute über 30 Maßnahmen vor. Geplant ist eine Reform der Einkommensteuer. Kleine und mittlere Einkommen sollen entlastet werden. Die Reichensteuer soll früher greifen und leicht steigen. Zudem sollen Berichtspflichten für Unternehmen wegfallen. Arbeitgeber dürfen künftig länger befristen. Außerdem wird die telefonische Krankschreibung abgeschafft. Für Arbeitnehmer ist im Krankheitsfall eine Attestpflicht ab dem ersten Tag geplant. Die Regelung werde zu mehr Bürokratie führen und die Praxen überlasten, warnt zum Beispiel die Landesärztekammer Brandenburg. 8 Tage nach dem verheerenden Doppelerdbeben in Venezuela wurde heute ein Mann lebend aus Trümmern gerettet.
3: Wie Reporter vor Ort melden, hat ein Team einen 43-Jährigen lebend aus Trümmern gezogen. Der Mann hatte als Sicherheitsmitarbeiter eines Einkaufszentrums gearbeitet, das bei den Erdstößen eingestürzt war. Rettungskräfte aus 7 Ländern hatten mehr als 3 Tage lang versucht, zu dem Verschütteten vorzudringen und ihn gleichzeitig mit Wasser und Sauerstoff versorgt. Ulrike Klein, Redaktion.
2: Der US-Konzern Google muss in der EU eine Rekordstrafe von 4,1 Milliarden Euro zahlen. Der Europäische Gerichtshof hat das Urteil heute bestätigt. Die Richter sahen es als erwiesen an. Google hat Android-Herstellern illegale Beschränkungen auferlegt. Ziel sei gewesen, die eigene Marktdominanz zu stärken. Die EU-Kommission wirft Google vor, mit Android eigene Produkte bevorzugt zu haben. So wurden beim Play Store automatisch auch Chrome und die Google-Suche mit installiert. Diese Praxis hat der Konzern inzwischen geändert. Und das sind die aktuellen sommerlichen Werte. 31 Grad in Berlin am Alexanderplatz, 30 Grad in Potsdam im holländischen Viertel. Es bleibt jetzt die meiste Zeit wolkenlos und trocken. Und später in der Nacht die Tiefstwerte 15 bis 13 Grad.
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Der Oktober-Song im Juli. Viktor Worms hier auf Ella und das war Amy Winehouse und das war live. Das war eine Live-Aufnahme vom Tea in the Park. Tea in the Park fand bis 2016 in Schottland statt und da sind sie alle hingereist. Das ist quasi das Mekka der Jazzfans in Europa gewesen. Das ist so ein bisschen wie Woodstock und das war dann jedes Jahr. Und das war das Jahr 2012. Das hier ist Ella. Wir spielen Live-Musik, wir spielen aktuelle Musik, wir spielen ältere Musik, wir spielen Jazz, Soul, Blues, Swing und alles, was damit zusammenhängt. Gospel haben wir später auch noch, gleich noch ein paar Tipps, um unsere Musik live zu erleben. Und jetzt aktuell Mama's Gun. Food for the Flames.

Astrid Gilberto, eine Legende der 60er Jahre und The Girl from Ipanema. Ich gebe euch ja immer wieder Tipps, auch was Bücher über Jazz angeht. Und viele von euch schreiben mir dann auch zurück. Sie haben es sich gekauft, haben es gelesen und dazu dann die Musik hören. Einfach wunderbar. Heute habe ich einen anderen Tipp und der kommt von einer Hörerin. Und das ist Gabi Kleinschmidt. Und Gabi Kleinschmidt ist aus Potsdam. Und sie hat mich aufmerksam gemacht, kannte ich nicht, aber wirklich ein guter Tipp und den gebe ich gerne weiter auf einen Podcast. Götz Alsmann, den kennen wir alle, den kennt man vor allem im Westen. Im dritten Programm viele Sendungen gemacht, eine sehr, sehr gute Talkshow. Und der ist großer Jazz-Fan und da gibt es einen Podcast, der heißt Der geheime Garten des Jazz. Und da stellt er in jeder Folge ein Album vor, das ihm ganz besonders aufgefallen ist. Und er macht das, was wir alle hier auch immer versuchen. Er erzählt dazu kleine Geschichten. Also wer sich zurücklehnen will, gute Musik hören will, der hat Ella natürlich, liebe Freunde. Aber wer noch mehr erfahren will, dem kann ich diesen Podcast von Götz Alsmann, Der geheime Garten des Jazz, nur ans Herz legen. Großer Künstler, wunderbarer Mensch, Götz Alsmann, habe ich noch mal kennengelernt, deshalb sehr, sehr gerne dieser Hinweis. So, auf die nächste Künstlerin muss ich nicht mehr hinweisen. Die ist aktuell eine schöne Frau mit schöner Musik. Lofi und Magic.

Galaxy aus den 70er Jahren auf Ella. Viktor Worms hier. Tipps haben wir gegeben, was Bücher und was Podcasts angeht rund um den Jazz. Und jetzt kommen wir zu einem Titel. Ja, der ist wahnsinnig oft gecovert worden. Das Original kommt von zwei Herrschaften, die hießen Dick Powell und Ruby Keeler. Die haben das Ding auch geschrieben. Aber dann, wie gesagt, das war in den 30er Jahren. Und danach gab es hunderte von Versionen. Genau gesagt, weit über 200 Stück. Und zum Beispiel auch eine, die hat mit dem Jazz gar nichts. Es gibt Versionen von Ella Fitzgerald, Peggy Lee, Doris Day, Jamie Cullum. Und auch zum Beispiel hat mit Jazz gar nicht so viel zu tun. Da wird es sehr bluesig, nämlich von Art Garfunkel. Wir hören sie jetzt von einer Dame, einer wunderbaren Stimme, die wir immer wieder hier auf Ella. Sie gehört eigentlich schon zum Inventar. Hier ist Billie Holiday. 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

Chris Mindoki, Diane Reeves, Michael Brecker. Every Breath You Take aus dem Jahr 1998. Und die, die sich in der Musik auskennen, die wissen, das ist ein Klassiker und der ist von Police. Und das wurde immer missverstanden als ein unglaublich schönes Liebeslied, aber darum geht es gar nicht. Es geht in diesem Song um einen Mann, der leicht krank ist. Leicht krank ist gut. Das ist ein Stalker. Also, das ist einer, der Frauen, in dem Fall Frauen, heimlich beobachtet. Es gibt's auch umgekehrt, aber auf jeden Fall in dem Fall Frauen heimlich beobachtet und denen das, ja, was soll man sagen, Menschen, die das offensichtlich erregt. Und das sind Stalker und ein solcher Stalker erzählt die Geschichte Every Breath You Take. Ich bekomme ihn mit jedem Atemzug, den du atmest. Da wird er ein bisschen seltsam ums Herz. Aber wie auch immer, das ist die Geschichte Police. Das war das Original. Und jetzt hören wir ein ganz aktuelles Original von Sam Fender und Olivia Dean. Rain Me In. Und das ist Ella.

Thomas Quasdorf und Paul James gemeinsam mit Kay Swift. Can't We Be Friends? Und gleich kommt noch Found a Friend in You von Southern Avenue. Wir haben heute viele Songs in der Show auf Ella an diesem Donnerstag, 2. Juli. Freue mich, dass ihr dabei seid. Und freue mich natürlich, dass Ella immer mehr Freunde gewinnt, denn wir haben ja gerade gehört, Can't We Be Friends? Und gleich Found a Friend in You. Und dann habe ich mal nachgeguckt. Es gibt wunderbare Sprüche. Viele kommen übrigens aus großen Songs. Wunderbare Sprüche zum Thema Freundschaft. Freunde sind wie Sterne. Ein Unbekannter hat das gesagt. Freunde sind wie Sterne. Du kannst sie nicht immer sehen, aber sie sind trotzdem da. Sehr schön auch ein Unbekannter. Freundschaft ist wie eine Blume, sie muss gepflegt werden, damit sie gedeiht. Und dann haben wir noch Shakespeare, der soll ja viel Schlaues gesagt haben. Und was hat er uns in der Schulzeit geärgert? Ein Freund ist jemand, der deine Vergangenheit versteht, an deine Zukunft glaubt und dich heute so akzeptiert, wie du bist. Das ist schön, oder? Gleich Found a Friend in You von Southern Avenue. Vorher Chet Baker hier auf Ella. Für euch, die Freunde von Ella.

Southern Avenue. Found a friend in you. Und ich sag's ja immer wieder, wir sollten unseren Freunden alle mal vielleicht ein bisschen öfter sagen, danke, dass du mein Freund bist. Danke, dass ihr euch mit Ella angefreundet habt und dass ihr Ella hört. Das war's für mich heute an diesem Donnerstag. Morgen um 18 Uhr hören wir uns wieder. Vorher wieder Petra Schwarz und morgen früh ist die wunderbare Kollegin Chris Hedrich für euch da. Ich wünsche euch einen richtig, richtig schönen Abend und jetzt kommt dazu noch einmal die passende Musik, The Windmills of Your Mind. Und hier ist Sting. Einen schönen Abend wünscht Victor Worms.

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3: Ich bin Marvin Standke. Die Bundesregierung einigt sich auf ein Wirtschaftspaket. Union und SPD stellten heute über 30 Maßnahmen vor. Geplant ist eine Reform der Einkommensteuer. Kleine und mittlere Einkommen sollen entlastet werden. Die Reichensteuer soll früher greifen und leicht steigen. Zudem sollen Berichtspflichten für Unternehmen wegfallen. Arbeitgeber dürfen künftig länger befristen. Außerdem wird die telefonische Krankschreibung abgeschafft. Für Arbeitnehmer ist im Krankheitsfall eine Attestpflicht ab dem ersten Tag geplant. Die Regelung werde zu mehr Bürokratie führen und die Praxen überlasten, warnt zum Beispiel die Landesärztekammer Brandenburg. 8 Tage nach dem verheerenden Doppelerdbeben in Venezuela wurde heute ein Mann lebend aus Trümmern gerettet.
4: Wie Reporter vor Ort melden, hat ein Team einen 43-Jährigen lebend aus Trümmern gezogen. Der Mann hatte als Sicherheitsmitarbeiter eines Einkaufszentrums gearbeitet, das bei den Erdstößen eingestürzt war. Rettungskräfte aus 7 Ländern hatten mehr als 3 Tage lang versucht, zu dem Verschütteten vorzudringen und ihn gleichzeitig mit Wasser und Sauerstoff versorgt. Ulrike Klein, Redaktion.
3: Das deutsche Unternehmen Infineon eröffnet eine neue Chipfabrik in Dresden. Die Eröffnung erfolgt 3 Monate früher als geplant. Das Werk gilt als eine der modernsten Halbleiterfabriken weltweit. Die Chips werden etwa für E-Autos und Rechenzentren benötigt. Infineon investierte rund 5 Milliarden Euro in den Standort. Es entstehen etwa 1000 neue Arbeitsplätze. Unterstützt wird das Projekt mit 920 Millionen Euro EU-Fördergeldern. Ziel ist eine geringere Abhängigkeit von anderen Ländern bei der Chipherstellung. Und Bundestrainer Julian Nagelsmann steht offenbar vor der Ablösung. Heute Vormittag tagte die DFB-Spitze in Frankfurt zur Krisensitzung. Nagelsmann war eigens aus München eingeflogen. Laut der ARD wurde ihm ein Rücktritt nahegelegt. Der 38-Jährige hat sich Bedenkzeit erbeten. Die Nationalmannschaft war bei der WM früh gescheitert. Im 16. Finale verlor Deutschland gegen Paraguay. Das sind die aktuellen sommerlichen Werte. 31 Grad in Berlin am Alexanderplatz, 30 Grad in Potsdam im holländischen Viertel. Es bleibt jetzt die meiste Zeit wolkenlos und trocken. Und später in der Nacht die Tiefstwerte 15 bis 13 Grad.

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